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0: auf T-Rex. Schönen guten Morgen. So macht's Spaß aufzustehen. Ja, 4 Grad im Felders Grad oder Meran, Kaltern, Bozen 15 Grad. Heute Nachmittag dann überall über 20 wieder und wieder startet ein Megatag. Schönen guten Morgen, Radio Tirol, jetzt um 6 am Dienstag heute.
1: Wahlkreisreform. Österreich stimmt zu, Unterland protestiert. Leiter Reber fordert eigene Südtiroler Strompreiszone. Das Wetter, auch heute wird es wieder sonnig. Ich bin Florian Scheringer, guten Morgen.
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1: Österreich sagt Ja zum neuen Wahlgesetz der Regierung Meloni. Der Notenwechsel ist positiv verlaufen. Darüber wurde die SVP-Spitze bei einem Treffen am Abend in Neumarkt informiert, wie die Tageszeitung Dolomiten berichtet. Zur Erinnerung, das Gesetz sieht vor, dass Bozen und Leifers einen eigenen Senatswahlkreis bilden sollen und alle anderen Überätscher und Unterlandlergemeinden zum Wahlkreis Meran dazukommen. Laut Österreichs Außenministerin ist das gut, weil so beide Sprachgruppen eine sichere Vertretung im Senat bekommen. Auch die SVP-Spitze spricht von einem guten Kompromiss. Im Unterland sieht man das aber anders. Der Bürgermeister von Truden, Michael Epp, ist jetzt aus Protest vom SVP-Bezirksausschuss zurückgetreten und weitere Mitglieder könnten folgen. Eine eigene Stromtarifzone nur für Südtirol, das fordert der Landtagsabgeordnete Andreas Leiter-Reber. Er sagt, es sei absurd, dass Südtirol gleich viel für Strom zahlt wie der Rest Norditaliens, obwohl bei uns so viel günstige Wasserkraft produziert wird. Derzeit ist unser Stromtarif nämlich an die Gaspreise am internationalen Markt gebunden. Leiter-Reber glaubt, eine eigene Tarifzone würde große Entlastungen bringen. Er hat deshalb einen Beschlussantrag im Landtag eingebracht, der die Landesregierung dazu auffordert, sich für so eine Zone einzusetzen. Herz-Kreislauf-Erkrankungen sind die häufigste Todesursache bei uns in Südtirol. Fast jeder Dritte stirbt an einer Herzkrankheit oder einem Schlaganfall. Durch einen gesunden Lebensstil kann man das Risiko aber deutlich senken. Darauf weist der Sanitätsbetrieb am heutigen Weltherztag hin. Wer sich regelmäßig bewegt, ausgewogen isst, nicht raucht und wenig Alkohol trinkt, bekommt deutlich seltener Herz-Kreislauf-Beschwerden. Der ChatGPT-Entwickler OpenAI hat wegen Sicherheitsbedenken die Veröffentlichung eines neuen KI-Modells gestrichen. Unter anderem hat die Software in Tests Nutzer belogen und zum Teil auf eigene Initiative gehandelt, ohne die Erlaubnis der User einzuholen. In letzter Zeit haben sich KI-Modelle schon öfter selbstständig gemacht und deshalb fordern viele eine stärkere Regulierung. Und dann noch zum Fußball. Nach der Auftaktniederlage gegen Belgien in der Nations League hat es Italien beim zweiten Anlauf besser gemacht. Die Azzurri waren in der Türkei zu Gast und feiern einen 4:1-Sieg. Am Freitagabend trifft Italien dann auf den bisher schwierigsten Gegner Frankreich.
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0: Also wir lassen die Sonne einfach noch ein bisschen schlummern. Die hat heute wieder ganz, ganz viel mit uns vor. Romy Gatterer.
3: 23 Grad bis 26 Grad Höchstwerte sind angesetzt. Da können wir uns echt nicht beschweren. Jetzt aber noch ein bisschen mehr reingepackt. In Fitsch bei 3 Grad, in Laas bei 7, in Welsberg bei 5 und in Welschnofen bei 10 Grad.
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3: Jetzt ist auf der Mebo Richtung Bozen der Sigmundskroner Tunnel wieder offen. Sonst passt gerade auf den Staatsstraßen und der Brennerautobahn. Sichere Fahrt.
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0: Ganz viele stehen jetzt schon mit uns auf, viele aber nicht alle. Ja, ja, es wird Zeit.
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0: Die Imker richten die Winterbetten her für ihre Lieblinge.
4: Ich könnte sortieren, ihm eine schöne frohe Weihnachten wünschen und sehen wir uns nächstes Jahr im Frühjahr.
0: Na bravo. Ja, und wir spielen die perfekte Frühstücksmusik für Sie, damit Sie uns nicht da über den Küchenstuhl wieder in den Nachtmodus zurückkehren. Guten Morgen.

Ludwig Hirsch zum Aufstehen mit Radio Tirol. Schönen guten Morgen. Am Sonntag ist Feiertag, haben wir heute in der Früh beim Café diskutiert. Mega, oder? Da ist neu oder einfach wieder da, nach 49 Jahren, der Franz von Assisi-Tag. Aber das mit der Freude hält sich an ticken Grenzen. Heuer ist der Feiertag ein Sonntag. Also freuen wir uns einfach auf nächstes Jahr. Dann wird der 4. Oktober ein Feiertag sein. Ein Montag. Guten Morgen, 6:11.

0: Hunting High and Low bis zum letzten Ton. Aha, hier auf Radio Tirol einen schönen guten Morgen. 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Der Mond nimmt weiter ab im Stier und ja, da powern wir uns richtig aus. Romy Gatterer.
1: Ärmel hochkrempeln und los geht's. Es ist ein Tag fürs Anpacken von schon lang aufgeschobener Arbeit. Egal, ob es das Ausmisten im vollgestellten Keller ist oder dem überfluteten Schreibtisch im Büro nachzugehen, die Energie ist jedenfalls da. Beim Self-Care-Programm gilt, schützen Sie Ihren Hals- und Nackenbereich. Diese Zeit macht diese Körperregionen etwas empfindlicher. Noch zu unseren Gartentipps. Der Stiermond, ein absoluter Jackpot. Im Erdzeichen eignet sich der Tag perfekt, um herbstliches Wurzelgemüse wie Karotten oder rote Beete zu ernten. Auch das Umtopfen von Stauden oder das Umsetzen des Komposts klappt dank der erdenden Schwingung besonders gut.

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9: Schönen guten Morgen. Der Dienstag wartet auf Sie mit ganz viel Musik hier bei uns auf Radio Tirol. Die schönste Musik aller Zeiten. Aretha Franklin.

Aufstehen, Kaffee trinken mit dem Andreas Cavalier? Ja. Billy Joel, genießen wir in voller Länge auf Radio Tirol. Schönen guten Morgen.

0: schönste Musik aller Zeiten. Und den Hochnebel schaffen wir schon noch beiseite, eben mit ganz viel Musik hier bei uns. Schönen guten Morgen.
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0: Guten Morgen, 3:30.
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4: Guten Morgen, ich bin Florian Scheringer. Der Landtagsabgeordnete Leiter Reber fordert eine eigene Stromtarifzone für Südtirol. Dadurch könnten die Menschen bei uns viel Geld sparen, sagt er. In Südtirol wird ja viel günstige Wasserkraft produziert. Österreich hat dem Wahlgesetz in Italien und der Neuaufteilung der Wahlkreise in Südtirol zugestimmt. Das Unterland protestiert weiter. Der Trudner Bürgermeister Epp ist jetzt aus Protest vom SVP-Bezirksausschuss zurückgetreten. Schon wieder ist ein KI-Test bei OpenAI aus dem Ruder gelaufen. Die KI hat Nutzer angelogen und eigenständig gehandelt, ohne dazu aufgefordert zu werden. Die Veröffentlichung des neuen Modells wurde deshalb abgesagt. Bei Herz-Kreislauf-Erkrankungen ist Vorbeugung die beste Medizin, das sagt der Sanitätsbetrieb. Vor allem gesunde Ernährung und genug Bewegung sind wichtig. Fast jeder dritte Todesfall in Südtirol ist auf Herz-Kreislauf-Erkrankungen zurückzuführen. In der Fußball-Nations League hat Italien das Auswärtsspiel gegen die Türkei souverän mit 4:1 gewonnen. Am Freitag treffen die Azzurri auf den Gruppenersten Frankreich.
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0: 6:45, diese Ruhe auf den Straßen genießen wir noch in vollen Zügen. Romy Gatterer.
5: Auf den Hauptverbindungen und Abrenner Autobahnen kommen Sie gut weiter. Allen unterwegs, sichere Fahrt.
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5: Jetzt noch im Nachtmodus unterwegs und circa 6:50 ist dann Sonnenaufgang. Der Hochnebel ist heute etwas hartnäckiger, er löst sich aber im Laufe des Vormittags schnell auf. Und dann bestrahlt uns die Sonne wieder den ganzen Tag lang. Dazu wird es wieder warm, bis zu 26 Grad gehen sich aus. Jetzt messen wir noch in St. Valentin auf der Heide 7 Grad, in Ridnaun 8, in Jenesien 13 und in St. Georgen 10 Grad.
0: Schönen Dienstag!
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Grant Nazareth. 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

0: Feels Like Heaven, Fiction Factory. Gleich Nick P., Elton John, Kiki D. ist auch mit dabei. Dieser Sommer im Herbst und die Deutschen machen da gerade richtig ernst, Romy Gatterer.
1: Da geht gerade die wahrscheinlich längste Spätsommer-Hitzewelle, die jemals gemessen wurde, ab. Hier schiebt sich die subtropische Warmluft noch einmal richtig rein. Besonders entlang des Rheins ist es heiß. Jetzt Ende September gab es unglaubliche 31 Grad. Für heute werden die 30 auch wieder angekratzt, also richtig heftig jetzt noch bei unseren Nachbarn.
0: Also auch für uns, glaube ich, so gern 3 Wochen Sommer noch.
1: Mhm.
0: Und dann so schöner Novembernebel, Novemberregen. Das wäre so ein schönes Wunschkonzert. Guten Morgen.
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0: diese warmen, fast heißen, sonnigen Spätseptembertage, schon schön, gell?
1: Ich freue mich jetzt einfach auf den Altweibersommer.
2: Auf die gemütlichen Abende und daheim zu relaxen an mir.
3: Bergen, das ist schön.
4: Auch fein, einmal jetzt den Herbst haben.
0: Ja, der Herbst ist fein. Südtiroler Kästen, die schon langsam falten. Wenn's losgeht mit dem Zusammenschlürfen unter der Decke. Und bei uns klingt's doch noch ein Tick nach Sommer. Dann Henley, steht mit Ihnen auf Radio Tirol mit der schönsten Musik aller Zeiten.

0: Schönen guten Morgen. Jetzt ist es Punkt 7. Raus aus den Federn. Top informiert mit uns auf Radio Tirol.
1: Wahlreform, Zustimmung aus Wien, Protest im Unterland. Strompreise, eigene Südtiroler Tarifzone soll Entlastung bringen. Das Wetter, es wird wieder super sonnig. Ich bin Florian Scheringer, guten Morgen.
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1: Die Wahlreform in Italien ist auf der Zielgeraden. Morgen beginnt die Debatte in der Abgeordnetenkammer. Nächste Woche folgt die Schlussabstimmung. In Bezug auf Südtirol hat auch die Schutzmacht Österreich ein Wörtchen mitzureden. Und aus Wien gibt es grünes Licht, Sabrina Fleischmann.
3: Österreich sagt Ja zum neuen Wahlgesetz der Regierung Meloni. Der Notenwechsel ist positiv verlaufen. Darüber wurde die SVP-Spitze bei einem Treffen am Abend in Neumarkt informiert. Neu ist, dass Bozen und Leifers einen eigenen Senatswahlkreis bilden und die Überetscher- und Unterlandlergemeinden zum Wahlkreis Meran-Finchgau dazukommen. Im Gegenzug werden die drei Kammersitze für Südtirol abgesichert. Laut Österreichs Außenministerin ist das gut, weil so für beide Sprachgruppen eine Vertretung im Parlament garantiert ist. Auch die SVP-Spitze spricht von einem guten Kompromiss. Im Unterland sieht man das aber anders. Der Bürgermeister von Truden, Michael Epp, ist jetzt aus Protest vom SVP-Bezirksausschuss zurückgetreten und weitere Mitglieder könnten folgen.
1: Südtirol produziert viel günstige Wasserkraft. Trotzdem zahlen wir für den Strom gleich viel wie der Rest Norditaliens. Der Landtagsabgeordnete Andreas Leiter-Reber findet das ungerecht und fordert deshalb eine eigene Stromtarifzone nur für Südtirol. Nächstes Jahr will die Regulierungsbehörde die Tarifzone nämlich neu einteilen und das sei die perfekte Gelegenheit. Leiter-Reber glaubt, eine eigene Südtiroler Tarifzone würde große Entlastungen bringen. Er hat deshalb einen Beschlussantrag im Landtag eingebracht, der die Landesregierung auffordert, sich für so eine Zone stark zu machen. Der ChatGPT-Entwickler OpenAI hat wegen Sicherheitsbedenken die Veröffentlichung eines neuen KI-Modells gestrichen. Unter anderem hat die Software in Tests Nutzer belogen und zum Teil auf eigene Initiative gehandelt, ohne die Erlaubnis der Nutzer einzuholen. In letzter Zeit haben sich KI-Modelle öfter selbstständig gemacht und deshalb fordern viele eine stärkere Regulierung. Bei Herz-Kreislauf-Erkrankungen ist Vorbeugung die beste Medizin. Das sagt der Sanitätsbetrieb am heutigen Weltherztag. Durch einen gesunden Lebensstil kann man das Sterberisiko deutlich senken. Wer sich regelmäßig bewegt, sich ausgewogen ernährt, nicht raucht und wenig Alkohol trinkt, bekommt deutlich seltener Herz-Kreislauf-Beschwerden. Herz-Kreislauf-Erkrankungen sind die häufigste Todesursache bei uns in Südtirol. Fast jeder Dritte stirbt an einer Herzkrankheit oder einem Schlaganfall. Noch zum Fußball. Nach der Auftaktniederlage gegen Belgien hat es Italien im zweiten Gruppenspiel der Nations League besser gemacht. Die Azzurri waren in der Türkei zu Gast und feiern einen 4:1-Sieg. Am Freitagabend trifft Italien dann auf den Gruppenersten Frankreich. Und noch ist es etwas bewölkt, später lockert es überall auf. Gleich mehr zum Wetter.
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0: Wir freuen uns heute wieder auf viele Sommerüberstunden. Der Sonne, Romy Gatterer.
9: Die Sonne wieder fest auf der Tagesordnung heute. Noch etwas vernebelt und frisch ist es jetzt noch in der Früh. Dann aber wärmt es uns wieder richtig auf bei 23 bis 26 Grad Topwerten. Es meldet jetzt Schnals 9 Grad, Ritten 13, Wiesen 7 und Pfalzen 10 Grad.
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9: grünes Licht für die Staatsstraßen und die Brenner Autobahn. Noch zur Info, morgen 24-stündiger Streik bei den Sasa-Bussen. Alle Infos dazu finden Sie online auf radiotirol.de. Gute Fahrt!
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0: Ja, wir sprühen heute nur so vor lauter Funken. Radio Tirol inmitten der Handwerker-Lehrlingswelt diese Woche und nach den Mechatronikern gestern, heute die Elektrotechniker, die uns reinschauen lassen in ihr Handwerk. Wir dürfen gleich Lehrling Jonas auf der Baustelle begleiten.

0: Hot Chocolate. 7:12. Schönen guten Morgen.
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0: Den Elektrotechnikern schauen wir über die Schulter heute. Jonas Gasser macht seine Lehre bei einem Betrieb aus Deutschenhofen. Das war nicht seine erste Wahl. Er ist sozusagen Quereinsteiger. Der Jonas ist aber fasziniert von dem, was er da gerade lernt und ist gerade im Außendienst auf einer Baustelle in Bozen unterwegs. Und Roland Hillebrand funkt ein bisschen dazwischen.
2: Da sind hunderte Kabel zu Bündeln zusammengebunden, nach Farben sortiert. Eine gewaltige Ordnung. Also hier schaut man alles schon picobello aus, bezugsfertig irgendwie.
3: So die letzten finalen Arbeiten sind meistens vom Käufer theoretisch, der was noch sieht, wo Sachen fallen und sagt, ja, da hätte ich vielleicht noch gerne ein Datenkabel fürs Haustelefon oder er möchte andere Sachen, zum Beispiel sieht er noch, dass da eine Steckdose praktisch war. Dann ziehen wir heim noch Kabel ziehen für ihn und das ist so das, was noch gemacht wird.
2: Und du bist gern in Bewegung. Dein Favorit sowieso die Baustelle. Wobei Handwerk war nicht wirklich deine erste Wahl, gell?
3: Ja, genau. Nach der Schule habe ich sogar noch gesagt, probiere ein Studium. Und da habe ich gemerkt, ist nichts für mich. Dann habe ich gesagt, Handwerk hat mich schon ein Leben lang interessiert. Deswegen habe ich direkt entschieden, eigentlich nach dem Studium jetzt gleich arbeiten und fange jetzt das Lehrjahr an.
2: Und da muss man sagen, das ist schon ziemlich ein mutiger Schritt. Also plötzlich komplett wechseln.
3: Ja, also hier haben wir gedacht, du Leben tut man leider einmal und probieren kann man es. Auch hören kann man auch allem. Hier haben wir gesagt, ich fange jetzt an. Wenn es mir gefällt, gefällt es mir. Wenn es mir nicht gefällt, kann ich es auch wieder lassen. Ja, oft braucht es einfach den Mut. Aber bis jetzt passt es perfekt.
2: Aber irgendwie die richtige Entscheidung auch, weil die Nachfrage ist groß und Handwerk braucht es einfach.
3: Ja, 100%. Weil steht man nicht stehen. Die Handwerkbranche wird ein bisschen unterschätzt bei den jungen Leuten.
0: Handwerk hat so viel zu bieten. Klicken Sie sich mal rein. 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

0: Heinz Rudolf Kunze trinkt noch einen Kaffee mit uns und dann geht's auch schon rein in den Dienstag. Top informiert mit uns. Guten Morgen von mir, Deborah Sparber. Wir übernehmen auch heute gerne das Klicken, das Blättern durch die Morgen-News, während Sie sich für den Tag organisieren.
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0: Das Land setzt auf eine neue Kampagne gegen Lebensmittelverschwendung. Monika Gogel, stellvertretende Redaktionsleiterin.
2: Guten Morgen. Buntes Gemüse, ein Foto zwischen Äpfeln und Orangen auf Rheinus besetzt. Dazu die Information, dass wir Südtirolerinnen und Südtiroler pro Jahr und Kopf 27,5 Kilo Lebensmittel in den Müll schmeißen. Weniger wegwerfen, bewusst einkaufen, heißt die Aktion des Landes in Zusammenarbeit mit den Fachschulen für Hauswirtschaft und Ernährung sowie der Südtiroler Vinzenzgemeinschaft, der Landestag, Altro Consumo, dem HDS, dem HGV, dem LVH, APA und Confe Sergenti Südtirol. Auch die bekannte Hobbyköchin Barbara Brandl macht bei der Aktion mit. Davon lesen wir ebenfalls ganz vorne auf der Dolomiten.
0: Endlich ist er da, der günstige Treibstoff. Braucht es dafür aber Geduld.
2: Wartende Autokolonnen vor den Zapfsäulen auf der Titelseite der Tageszeitung Dolomiten. Bei den 43 Eni-Tankstellen in Südtirol herrschte überall großer Andrang. Seit gestern bieten diese eine Preisdeckelung an, maximal 2,19 Euro pro Liter Diesel und maximal 1,99 Euro pro Liter Benzin. Von ersten leeren Zapfsäulen berichtet auch Stolite. Die freien Tankstellen im HDS können bei diesen Preisen nicht mithalten. Die neue Südtiroler Tageszeitung titelt ebenfalls mit dem Wettlauf auf die Zapfsäulen, genauso wie die Tageszeitung Alto Adige.
0: Das neue italienische Wahlgesetz sorgt weiterhin für Katerstimmung im Unterland.
2: Jetzt hat auch die Schutzmacht Wien zugestimmt, lesen wir in den Dolomiten. Das Gesetz sieht unter anderem vor, dass Bozen und Leifers einen eigenen Senatswahlkreis bilden und alle anderen Gemeinden des Überetschs und Unterlandes dem Wahlkreis Meran zugeschlagen werden. Die SVP findet diese Regelung gut. Viele Unterlandlergemeinden sind damit hingegen gar nicht einverstanden. Nach wie vor stehen deshalb mehrere politische Rücktritte im Raum. Details dazu im Artikel.
0: Der Fall Giulio Regeni, fast 10 Jahre nach seinem Tod, gibt es nun ein Gerichtsurteil.
2: Der 28-jährige Italiener wurde am 25. Januar 2016 in Kairo als vermisst gemeldet. Am 3. Februar 2016 fand man seine Leiche am Stadtrand mit schweren Folterspuren. Es wird vermutet, dass er fälschlicherweise für einen Spion gehalten und deshalb getötet wurde. Nun gibt es das Gerichtsurteil in Rom. 3 ägyptische Geheimdienstmitarbeiter wurden wegen Freiheitsberaubung zu jeweils 10 Jahren Haft verurteilt. Die Familie, die zeigt sich zufrieden. Das Vertrauen in die Gerechtigkeit sei nicht vergeblich gewesen, lesen wir heute als Top-Story in vielen italienischen Medien, unter anderem in den Online-Ausgaben von La Repubblica, La Stampa und dem Corriere della Sera.
0: Jubelstimmung noch zum Schluss bei den Azzurri. Endlich ein Sieg in der Nations League.
2: Dieses 4:1 gegen die Türkei wird auf der Gazzetta dello Sport ganz groß gefeiert. Italien meldet sich zurück, steht dort. Natürlich wird auch genau analysiert, wie diese Auferstehung von den Toten möglich war. Auch Sportnews spekuliert darüber. Ihr erstes Gruppenspiel hatten die Italiener ja noch sang- und klanglos mit 0:2 gegen Belgien verloren. Am Freitag folgt dann das Entscheidungsspiel ums Weiterkommen gegen Frankreich.
0: Bei uns sind Sie nach wie vor top informiert, immer um diese Zeit. In 7:55, guten Morgen.
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3: Guten Morgen, 8:15.
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5: Guten Morgen, ich bin Florian Scheringer. Der Landtagsabgeordnete Leiter Reber fordert eine eigene Stromtarifzone für Südtirol. Dadurch könnten die Menschen bei uns viel Geld sparen, sagt er. In Südtirol wird ja viel günstige Wasserkraft produziert. Österreich hat dem Wahlgesetz in Italien und der Neuaufteilung der Wahlkreise in Südtirol zugestimmt. Im Unterland gibt es aber immer noch Unmut. Einige Bürgermeister finden auch den neuen Vorschlag mit einem Wahlkreis Bozen-Leifers nicht gut. Bei Herz-Kreislauf-Erkrankungen ist Vorbeugung die beste Medizin, das sagt der Sanitätsbetrieb. Vor allem gesunde Ernährung und genug Bewegung sind wichtig. Fast jeder dritte Todesfall in Südtirol ist auf Herz-Kreislauf-Erkrankungen zurückzuführen. Schon wieder ist ein KI-Test bei OpenAI aus dem Ruder gelaufen. Die KI hat Nutzer angelogen und eigenständig gehandelt, ohne dazu aufgefordert zu werden. Die Veröffentlichung des neuen Modells wurde deshalb abgesagt. In der Fußball-Nations League hat Italien das Auswärtsspiel gegen die Türkei souverän mit 4:1 gewonnen. Am Freitag treffen die Azzurri dann auf den Gruppenersten Frankreich.
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3: Ein Haufen Bremslichter, sind es jetzt vor oder hinter Ihnen? Romy Gatterer, mittendrin im Berufsverkehr.
6: Lange Kolonne auf der Bustertaler Staatsstraße Richtung Bruneck zwischen Niederfintel und Kienz, immer streckenweise. Dann abschnittsweise Starts noch Richtung Bozen auf der Alpana-Umfahrung zwischen St. Michael und Billhof bis weiter auch zur Meraner Kreuzung und auf der Innsbrucker Straße dauert es länger bei Kardaun. Auf der Brenner Autobahn, da passt's. Als Info noch, wegen des 24-stündigen Streiks morgen kommt es zu Ausfällen und Verzögerungen bei den Sasa-Bussen. Alle weiteren Infos gibt's für Sie auf Radio Tirol IT.
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6: Die Sonne jetzt auch aufgestanden. In einigen Tälern dauert es aber noch ein bisschen länger, bis der Nebel weggeputzt wird. Dann aber ist die Sonne wieder ganz vorne mit dabei bei maximal 23 bis 26 Grad. Grad hat es noch in Goldrain 12 Grad, in Flersch 10, in Völs 14 und in Doblach 8 Grad.
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0: Zweimal.
1: Wird das bald richtig kalt? Heute ist Michaelis Tag und wenn wir den alten Bauernregeln Glauben schenken, gibt Michaelis Sonnenschein, wird in 2 Wochen Winter sein. Hui, hui, hui, oh. Dann hauen wir einfach nochmal den Sommer raus hier auf Radio Tirol.

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1: Moment.

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0: die großen Klassiker auf Radio Tirol zum Fitwerden. Guten Morgen, ich bin Deborah Sparber. 7:05 mittlerweile, ja, jedes Sommerkleidel, gell, kommt heuer noch einmal zum Einsatz, bis zum bitteren Sommerende. Die Bienen aber ziehen gern schon langsam an Pulli über. Es wird Zeit. Meint Redakteurin Anna Tauferer, trifft Imker Manuel Staffler am Ritten.
1: Ein paar Bienen schwirren draußen ja noch die Runde. Wenn es dann aber zu kalt wird, dann heißt es Gruppenkuscheln.
2: Die machen sich so ähnlich wie eine Traube. Sein einfach raus, tun wir die ganzen Bienen und mittendrin hängt die Königin. Und die muss halt gewärmt, gefüttert und gepflegt werden von den restlichen Bienen. Und die tauschen sich dann halt auch. Die vom Außenbereich gehen in den Innenbereich. Untereinander wärmen die sich halt auch.
1: Den VIP-Platz für die Königin, wie lange sie ihn behält, das entscheiden aber andere.
2: Das Bienenvolk erkennt, wenn die Legeleistung zu schwach wird von der Königin, dann bringen die sie meistens um und ziehen sich eine neue Königin aus einem Ei nach. Das wird fürs nächste Jahr die tragende Kraft und das starke Volk, was man sich wünscht.
1: Die Bienen sind auf jeden Fall gut aufgehoben. Zum Thema, wo sie ihren Winter verbringen, da gibt es noch ein paar Gerüchte.
2: Werden die in den Keller eingestellt, kämen die in einen Stadel, werden die eingepackt. Die Bienen bleiben meistens irgendwo in die Standorte stehen, wo es kühl und trocken ist. Und das Wichtigste ist, die 4 Monate zu überleben.
1: Damit wäre geklärt, die Bienen, die verbringen ihren Winter nicht im Keller.
0: Ja, und vor dem Winter ist es noch viel Imkerarbeit, damit die Bienen eben im Winter richtig fein haben. Wir begleiten die Bienchen jetzt auf ihren letzten Rundflügen mit der schönsten Musik aller Zeiten. Guten Morgen mit Radio Tirol.

0: um 3 in die nächste Morgenstunde, 8 Uhr mit Radio Tirol. Guten Morgen.
1: Protest gegen Touristenhubschrauber in Kastelruth. Neues KI-Modell wegen Sicherheitsbedenken gestrichen. Das Wetter relativ trüb, später kommt die Sonne raus. Ich bin Florian Scheringer, guten Morgen.
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1: Einmal mehr sorgen private Hubschrauberflüge für Streit, dieses Mal in St. Valentin bei Kastelruth. Da landen regelmäßig Hubschrauber auf einem Acker in einem Wohngebiet und bringen Touristen zu ihren Hotels. Der Gemeinderat hat sich eigentlich gegen den Landeplatz ausgesprochen. Die Hubschrauber fliegen aber weiter, es wird nämlich nicht kontrolliert. Eine Bürgerinitiative protestiert gegen den Lärm und hat jetzt eine Eingabe bei der Luftfahrtbehörde eingereicht. Österreich sagt Ja zum neuen Wahlgesetz der Regierung Meloni. Der Notenwechsel ist positiv verlaufen. Darüber wurde die SVP-Spitze bei einem Treffen am Abend in Neumarkt informiert. Zur Erinnerung, das Gesetz sieht vor, dass Bozen und Leifers einen eigenen Senatswahlkreis bilden sollen und alle anderen Überrätscher und Unterlandlergemeinden zum Wahlkreis Meran dazukommen. Auch die SVP-Spitze spricht von einem guten Kompromiss. Im Unterland sieht man das aber teilweise anders. Der Bürgermeister von Truden, Michael Epp, ist jetzt vom SVP-Bezirksausschuss zurückgetreten und weitere Mitglieder könnten folgen. Südtirol produziert viel günstige Wasserkraft. Trotzdem zahlen wir für den Strom gleich viel wie der Rest Norditaliens. Der Landtagsabgeordnete Andreas Leiter-Reber findet das ungerecht und fordert deshalb eine eigene Stromtarifzone nur für Südtirol. Nächstes Jahr will die Regulierungsbehörde die Tarifzone nämlich neu einteilen und das sei die perfekte Gelegenheit. Leiter-Reber glaubt, ein eigener Südtiroler Tarif würde große Entlastungen bringen. Er hat deshalb einen Beschlussantrag im Landtag eingebracht, der die Landesregierung auffordert, sich für so eine Zone stark zu machen. Ein Test von künstlicher Intelligenz ist wieder einmal aus dem Ruder gelaufen. Der ChatGPT-Entwickler OpenAI hat deshalb die Veröffentlichung eines neuen KI-Modells gestrichen, wegen Sicherheitsbedenken. Unter anderem hat die Software Nutzer angelogen. Tina Eck berichtet aus den USA.
3: Das neue Modell GPT 6.1 Astra sollte schon bald herauskommen, ist aber nun gestoppt. Es hatte zu selbstständig ohne Nutzererlaubnis agiert und über seine Aktionen geschwindelt. Derart eigenmächtiges Vorgehen fortgeschrittener KI hatte in letzter Zeit öfter Sorgen bereitet und für Schlagzeilen gesorgt. KI-Modelle schlichen sich heimlich ins Internet, rekrutierten externe Chatbots oder hackten sich sogar in Computer, Systeme und auf Webseiten anderer Unternehmen.
1: Der extreme Sommer mit Hitze, Dürre und Bränden hat der Landwirtschaft in Europa zu schaffen gemacht. Noch ist die Ernte nicht abgeschlossen, aber der Schaden wird jetzt schon auf 14 bis 17 Milliarden Euro geschätzt, sagt der EU-Agrarkommissar. Die Landwirte seien die ersten Opfer des Klimawandels. In Zukunft brauche es mehr Investitionen in die Wasserspeicherung und die präzise Bewässerung, um Wasser zu sparen. Und bei uns in Südtirol wird es heute wieder sonnig, gleich mehr zum Wetter.
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6: Schönen guten Morgen ins Land. Ja, dieser Hochnebel immer in der Früh, Romy Gatterer.
7: Ja, da schaut in den Tälern eher so naja aus, aber auf den Webcams beim Rittner Horn gerade richtig schön. Der schaut aus wie ein flauschiges Wolkenmeer und dahinter die goldige Sonne schon am Durchziehen. Jetzt noch etwas Geduld, gleich kommt sie auch hier bei uns dazu. Es hat jetzt in Verzahn 13 Grad, in Blumau 16, in Gossensass 9 und in Rheinendaufers noch 5 Grad. Bis zu 26 Grad aber sind heute noch drin.
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7: Gut gefüllt sind die üblichen Staustrecken im Berufsverkehr. Lange Überlastungskolonne auf der Pustertaler Staatsstraße Richtung Brixen zwischen St. Sigmund und Niederfintel. Auch Richtung Innichen werden sie immer wieder eingebremst zwischen Neunhäusern und Rasen. Auf der Arendaler Staatsstraße talauswärts kurze Kolonne bei St. Georgen. Gut 10 Minuten verlieren sie aktuell Richtung Bozen auf der Brenner Staatsstraße bei Steinmannwald. Und noch etwas eingebremst werden sie noch bei der Meraner Kreuzung und in Bozen auf der Galileistraße. Auf der Brenner Autobahn, da läuft's. Sichere Fahrt.
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6: Hallo, schönen Dienstag ins Land. KI ist schon cool, oder? Ich meine, mit einem Klick sind wir wieder im 80er-Jahres-Style unterwegs. Die Bilder, die wir via ChatGPT kreieren können, ich finde es schon genial. Trotzdem, macht uns diese KI irgendwann dumm oder werden wir so richtig faul und immer fauler? Die Antworten dazu in gut 10 Minuten.

Matu, You Never Walk Alone. 7:12. Guten Morgen mit Radio Tirol. Und irgendwie ist es schon noch zu früh, gell, um Vollgas zu geben. Das stimmt schon. Vielleicht noch eine Kaffeerunde mit den Beach Boys und dann klappt's. Guten Morgen.

0: Walter Mart liefert Musik Made in Südtirol hier auf Radio Tirol. Guten Morgen, ich bin Deborah Sparber. Wie viel KI tut uns gut? Ab wann ersetzt sie unsere Hirnzellen? Das ist eine Gratwanderung, meint Alexa Dalsas.
1: Die KI schreibt eine E-Mail, löst eine Aufgabe oder fasst einen komplizierten Text zusammen. Das ist praktisch, aber auch riskant, sagt Markus Lindner vom Lerninstitut Pegasus.
2: Wenn wir das ganze Denken, die ganzen Lösungen schon suchen und die fertigen Produkte und die fertigen Ergebnisse, dann wird unser Gehirn sich nie mehr bemühen und nie mehr etwas machen, um das selber auch drauf zu kommen.
1: Und hier beginnt das Problem, denn unser Gehirn muss gefordert werden, damit wir Fähigkeiten erhalten und weiterentwickeln.
2: Je mehr wir es benutzen, je mehr wir denken, je mehr wir uns mit Dingen beschäftigen, das schafft neue Verbindungen im Gehirn. Das Gehirn ist ja plastisch, das wächst und verbindet sich halt wieder. Neuronen wachsen, aber Neuronen sterben auch ab, wenn wir sie nicht benutzen. Das heißt, die Autobahn in unserem Gehirn, den wir uns aufgebaut haben, mit dem wir selber viele Sachen gelernt haben, die zerbröselt und zerbröckelt, wenn wir es nicht mehr benutzen. Das ist eigentlich schade.
1: Die Lösung ist deshalb aber nicht, die künstliche Intelligenz komplett zu meiden, sondern sie gezielt zu nutzen.
2: Als Ideenlieferant, als Kreativanstoßer, ja, als Ideengeber. Also wenn ich KI benutze, ich persönlich jetzt bringe auch schon Ideen ein und sage, wie findest du die oder was kann man verbessern? Und so auch ein Sparringpartner, mit dem man es einfach hin und her spielt.
0: Na, also KI gut und recht, aber das Denken an sich sollten wir uns schon weiterhin beibehalten.
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Sammy Davis Jr. Guten Morgen, Radio Tirol mit Deborah Sparber. Und sie kommt schon noch. Jawohl. Die Sonne hat heute noch ganz viel mit uns vor. Rod Stewart noch und dann schauen wir es uns an. Guten Morgen.

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4: Guten Morgen, das ist der Dienstag, kurz nach 8:30.
5: 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Guten Morgen, ich bin Florian Scheringer. In Kastelruth gibt es Streit über private Hubschrauberflüge. Regelmäßig landen Hubschrauber mit Touristen in einem Acker in St. Valentin. Eigentlich hatte der Gemeinderat das untersagt. Eine Bürgerinitiative kritisiert, dass nicht kontrolliert wird. Österreich hat dem Wahlgesetz in Italien und der Neuaufteilung der Wahlkreise in Südtirol zugestimmt. Im Unterland gibt es aber immer noch Unmut. Einige Bürgermeister finden auch den neuen Vorschlag mit einem Wahlkreis Bozen-Leifers nicht gut. Der Landtagsabgeordnete Leiter Reber fordert eine eigene Stromtarifzone für Südtirol. Dadurch könnten die Menschen bei uns viel Geld sparen, sagt er. In Südtirol wird ja viel günstige Wasserkraft produziert. Nach 3 Tagen Sperre ist der Flughafen Catania auf Sizilien wieder geöffnet worden. Wegen einer Aschewolke des Ätna konnten seit Samstag keine Flüge starten und landen. Jetzt ist die Alarmstufe wieder beendet. Der warme und trockene Sommer hat zu riesigen Schäden in der europäischen Landwirtschaft geführt. Schon jetzt sind es 14 bis 17 Milliarden Euro. In Zukunft brauche es mehr Geld für Wasserspeicherung und bessere Bewässerungssysteme, heißt es von der EU.
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4: Ja, es hat sich schon langsam wieder etwas beruhigt auf unseren Straßen. Das mit dem Berufsverkehr ist bald erledigt. Romy Gatterer.
6: Kurzer Überlastungsstau zwar noch auf der Pustertaler Staatsstraße in Richtung Brixen zwischen Niederfintel und Mühlbach, sonst passt auch auf der Brennerautobahn.
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6: Etwas länger dauert es noch, bis die Sonne sich hier bei uns durch den Nebel vordrängt. Wenn sie dann aber da ist, tritt sie wieder richtig aufs Gaspedal. Temperaturmäßig sind wir zwischen 23 und 26 Grad unterwegs. Wir messen jetzt bei Ihnen in Latsch 13 Grad, in Kaltern 15, in Stange 9 und in Geis 10 Grad.
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0: Ach, Herbert Grönemeyer, der lässt nicht locker, gell? Haut im Sommer heuer einen Haufen Zusatzkonzerte raus. Alle wollen ihn hören. Und nächstes Jahr dann seine große Stadien- und Arena-Tour. Also wir hier limitieren uns jetzt erstmal auf diesen Dienstag.
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0: Dieser Blick ist sehr, sehr wichtig. Guten Morgen von uns, Romy Gatterer.
2: Guten Morgen.
0: Und Deborah Spaber, los geht's.
1: Wieder.
3: Lassen Sie sich nicht aus der Ruhe bringen.
1: Stier.
0: Geben Sie den Dingen einfach etwas mehr Zeit.
1: Zwilling.
3: Überlegen Sie gut, was Sie wirklich wollen.
1: Krebs.
0: Bleiben Sie gelassen, auch wenn Neues auf Sie zukommt.
1: Löwe.
3: Gönnen Sie sich Zeit für sich, das tut Ihnen gut.
1: Jungfrau.
0: Machen Sie einfach das, worauf Sie gerade Lust haben.
1: Waage.
3: Weniger ist manchmal mehr, genießen Sie auch die kleinen Dinge.
1: Skorpion.
0: Lassen Sie Ihrer Kreativität freien Lauf.
1: Schütze.
3: Vertrauen Sie auf Ihr Bauchgefühl.
1: Steinbock.
0: Eine gute Idee, die lässt Sie heute richtig strahlen.
1: Wassermann.
3: Sie haben alles gut im Griff, machen Sie so weiter.
1: Fische.
0: Verteilen Sie heute ruhig ein paar Komplimente, Sie können das schon.
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0: Hafen irgendwie nicht richtig arbeitet. Jetzt im Fall von Catania. Der Ätna zwingt den Flughafen immer wieder mal in die Knie. Zum Leidwesen natürlich vieler Fluggäste. Das Flughafenchaos am Wochenende mittlerweile vorbei. Der Flughafen arbeitet wieder auf 100%. Gott sei Dank, sagt Moritz aus Kaltern. Das war schon imposant mit diesem rauchenden Vulkan da.
1: Unsere Landung hat gut geklappt und danach haben wir neulich schon wieder rauchen gesehen. Also war schon so ein bisschen bangen, werden wir da wieder wegkommen und wenn ja, wir. Die Leute alle auf dem Flughafen manandieren und probieren, andere Flüge zu kriegen oder wir haben auch geschaut, ob wir mit der Fretscher fahren können. Aber natürlich war das alles schon ausgebucht, bis wir da hergekommen waren. Das war für uns leider alles keine Option mehr.
0: Aber der Moritz ist mittlerweile daheim und das Erste, was er gemacht hat, als er eben daheim war?
1: Also das Feinste war jetzt einfach mal duschen, dann mal niedersitzen und genießen, dass das alles überstanden ist.
0: Wie unfein das Ganze ist, gell? Aber einen Ätna live erleben, wie er raucht und ein bisschen spuckt, total spezielle Geschichte.

Ride Like the Wind, Christopher Cross. Radio Tirol am Dienstag mit mir, Deborah Sparber. Schönen guten Morgen. Eine Hitlänge und wir sind drin in der nächsten Stunde. 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

0: Musik für den Dienstag und top informiert sind Sie jetzt mit Radio Tirol um Punkt 9.
1: Touristenhubschrauber sorgen für Zoff in Kastelruth. Flughafen Catania nach Sperre wegen Aschewolke wieder offen. Das Wetter größtenteils bewölkt. Ich bin Florian Scheringer, guten Morgen.
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1: Einmal mehr sorgen private Hubschrauberflüge für Streit, dieses Mal in St. Valentin bei Kastelruth. Da landen regelmäßig Hubschrauber auf einem Acker in einem Wohngebiet und bringen Touristen zu ihren Hotels. Der Gemeinderat hat sich eigentlich gegen den Landeplatz ausgesprochen. Die Hubschrauber fliegen aber weiter. Es wird nämlich nicht kontrolliert. Eine Bürgerinitiative protestiert deshalb und hat jetzt eine Eingabe bei der Luftfahrtbehörde eingereicht. Und bleiben wir beim Thema Luftfahrt. Der Flughafen von Catania auf Sizilien ist wieder offen. 3 Tage lang war er gesperrt, weil der Ätna wieder einmal Rauch und Asche gespuckt hat. Jetzt ist die Alarmstufe beendet und der Flugbetrieb läuft wieder normal, teilt der Flughafenbetreiber mit. In diesem Sommer war der Flughafen Catania schon mehrmals gesperrt worden, weil der Ätna gerade besonders aktiv ist. Der extreme Sommer mit Hitze, Dürre und Bränden hat der Landwirtschaft in Europa zu schaffen gemacht. Noch ist die Ernte nicht abgeschlossen, aber der Schaden wird schon jetzt auf 14 bis 17 Milliarden Euro geschätzt, sagt der EU-Agrarkommissar. In Zukunft brauche es mehr Investitionen in die Wasserspeicherung und die präzise Bewässerung, um Wasser zu sparen. Und auch über eine Versicherungspflicht denkt die EU nach. Derzeit sind nämlich nur 12% der landwirtschaftlichen Produktion in der EU gegen Schäden versichert. Nach vielen Rückschlägen meldet das US-Raumfahrtunternehmen SpaceX jetzt einen Erfolg bei Starship. Die größte Rakete der Welt hat bei einem Testflug zum ersten Mal eine Umlaufbahn um die Erde erreicht. Der Flug war allerdings kürzer als geplant, Tina Eck berichtet.
3: Nach 3 Stunden kam das Starship als Flammenball zurück und stürzte in den Pazifik, eine kontrollierte Landung. Warum die Mission verkürzt wurde, sagte SpaceX zunächst nicht. Eigentlich hatte die Rakete die Erde 6-mal umrunden sollen. Das Starship besteht aus 2 Teilen und ist größer als die Freiheitsstatue. Der 70 Meter lange Booster und die 50 Meter lange Kapsel können nach der Rückkehr zur Erde wiederverwendet werden. Viele vorherige Testflüge waren schon schiefgegangen.
1: Knapp 50 Südtirolerinnen und Südtiroler machen sich heute auf den Weg nach Mittelitalien, und zwar nach Assisi. Sie pilgern in die Stadt des heiligen Franziskus, weil am Samstag sein 800. Todestag gefeiert wird. Mit dabei sind auch Bischof Musa und Generalvikar Rungaldir. Auf ihrer 3-tägigen Reise besichtigen sie viele Pilgerstätten und Kirchen. Und vereinzelt kommt jetzt die Sonne raus. Mehr zum Wetter hören Sie gleich.
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5: Weit, weit oben läuft schon richtig gut mit der Sonne. Wir sehen es halt noch nicht, Romy Gatterer.
6: Auch bei uns gibt sie dann heute wieder einiges ab. Es scheint zwar durch den Nebel noch nicht ganz so, aber der löst sich im Laufe des Vormittags noch auf. Dazu schießen die Temperaturen hoch bis auf 26 Grad. Noch zu den aktuellen Temperaturen. Es hat in Naturns 14 Grad, in Pfatten 15, in Pfalz 11 und in St. Veit in Brax 9 Grad.
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6: Kurze Kolonne auf der Bustertaler Staatsstraße zwischen Niederfindl und Mühlbach-Klauser Richtung Brixen. Streckenweise Start auch in Richtung Innichen zwischen Nasen und Neuenhäusern. Von der Brenner Autobahn werden uns zurzeit keine Probleme gemeldet. Wenn Ihnen etwas unterwegs auffällt, gerne anrufen. Die 800 17 50 50 Radio Tirol Verkehrshotline. Gute Fahrt.
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5: Das ist jetzt Ihre Zeit bei uns. Wir beschenken Sie reich mit allem, was wir zu bieten haben. Also unser Fanpaket gehört gleich Ihnen. Turntasche, Radio Tirol Tasse, Radio Tirol Schlüsselanhänger, Bandana und natürlich Ihre Musik. Aus unserer Jukebox. Was darf ich Ihnen gleich spielen? Die Nummer 1 hier. George Harrison. My Sweet Lords.

Oder bis ich mir liegen. Middle of the Road auf der 3. Soleil, Soleil. Ja, Sie rufen an, jetzt gleich, und schnappen sich unser Fanpaket und schnappen sich Ihren Song. 0471 44 30 50.

0: einfach immer gut. Peter Maffay. Über sieben Brücken musst du gehen, was der aus dem Karat-Song da gezaubert hat. Mega. Die schönste Musik aller Zeiten hier bei uns auf Radio Tirol. Schönen guten Morgen und jetzt im Speziellen nach Naturns.
1: Ja, guten Morgen, ja, grüße.
0: Der Konrad, die Scholben gut auf, gell, der Wahnsinn.
1: Ja, selbstverständlich. Ja, bist du auch gut drauf.
0: Ja, mehr oder weniger, wohl.
1: Wohl.
0: Du Konrad, ich habe eine Bitte an dich.
1: Tschüss.
0: Ja. Du hast ja gerade, bevor du zu mir ins Studio gekommen bist mit deinem Anruf, warst du bei unserer Maggie, gell, am Empfang.
1: Ja, genau.
0: Die Maggie hat mir gesagt, du, sag in Konrad, die Nummer 2 ist voll cool.
1: Ja, das machen wir. Da müssen wir gemeinsam zusammenhalten, gell?
0: Die haben wir zusammenhalten und spielen wir für die Maggie die Nummer 2, sehr cool.
1: Jawohl.
0: Gut. Du,
1: das
0: Konrad, aber das Fanpaket gehört dir, gell? Das kommst schon mal holen,
1: bitte. Super. Bitte, danke.
0: Ja, cool.
1: Und kriege die Maggie auch mit oder nein, eigentlich nicht? Nein.
0: Soll machst du mit der Maggie aus, bitte, gell?
1: Ja, wunderbar.
0: Lieber Konrad, dein Song kommt jetzt. Schönen Tag.
1: Ja, danke schön. Tschüss und schönen Tag.

Michael Jackson, Will You Be There? Machen wir gleich weiter mit richtig guter Musik hier auf Radio Tirol. Dafür sind wir ja schließlich auch da. Bereit gleich für Supertramp?

0: Und gleich auch. Otis Redding. Zum kurz Augen zumachen, bevor der Chef gleich wieder was braucht von Ihnen.
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Sitting on a Dock of the Bay. Otis Redding, Kategorie schönste Musik aller Zeiten. Und ich frage mich gerade, ob wir der Sonne vergessen haben, einen Kaffee zu spendieren. Das holen wir jetzt nach. Und mit Beatrice Egli kommt sie raus.

Dienstag mit Radio Tirol. Cock Robin, When Your Heart Is Weak. Und dann schauen wir uns das Wetter an. Dann schauen wir uns an, wo die Sonne heute bleibt.

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2: Ja, kurz nach 9:30 die Busstraßen werden gerade schön frisiert, Romy Gatterer.
3: Es staut knapp 1 Kilometer auf der Bustertaler Staatsstraße Richtung Innichen zwischen Nasen und Neuenhäusern. Dort wird heute das letzte Mal gemäht. Es wird auch gemäht zwischen Mühlbach und Kierns. Es staut knapp 3,5 Kilometer zwischen Mühlbach und Niederfindel Richtung Bruneck. Grünes Licht für die Brenner Autobahn und nicht so schnell, es wird noch geblitzt in Bozen auf der Innsbrucker Straße Höhe Mila.
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3: Die Sonne noch gut versteckt, der Hochnebel möchte sich einfach noch nicht so schnell verschüssen. Aber keine Sorge, sie schafft es dann schon noch durch im Laufe des Vormittags. Dazu bleibt es wieder richtig warm, maximal 23 Grad hat es in Schlanders und 26 Grad in Bozen. Gerade hat es noch in Blaus 15 Grad, in Kardaun 17, in Franzensfeste 12 und im Mühlwald 10 Grad. Morgen wieder dasselbe Spiel, Hochnebel in der Früh, also besser noch einen dicken Bulli mitnehmen. Und dann am Nachmittag geht's beim Thermometer wieder nach oben, bis auf 26 Grad mit verbreitet Sonnenschein. Tipptopp gekauft!
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0: Everybody gets a second chance. Mike and the Mechanics auf Radio Tirol. Gleich Musik made in Südtirol. Max von Milland wartet. Carly Simon ist auch mit dabei. Schönen Gruß von mir, Deborah Sparber. Und ja, das Licht in der Garage, gell? Oder Computer jetzt bei der Arbeit. Internet überall ohne Elektrotechniker. Sitzen wir oft und gerne im Dunkeln. Wir haben heute schon einen Elektriker-Lehrling über die Schultern geschaut. Und gleich sind wir mit dem Vorarbeiter verabredet über Chancen, über Vielfalt im Handwerk. Nach nur zwei Hitlängen.
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0: melde in Südtirol Max von Milland. Rucksack. Schönen Dienstag mit uns.
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0: Bei den Elektrotechnikern läuft alles nach System. Ordnung, Genauigkeit sind extrem wichtig. Jonas aus Bozen hat nach der Matura die Elektrikerlehre begonnen und er wird begleitet vom Vorarbeiter Thomas Santa. Auf der Baustelle auch mit dabei unser Roland Hillebrand.
2: Kurz zu Beginn was ganz Persönliches. Ganz viele hören jetzt zu Hause zu und haben eine Schublade, in der alles Kabel drin sind und so richtiger Knödel. Wie entwirrt man den am besten?
3: Besser ist, den Kabelsalat vermeiden, nicht? Und gleich schon gut beschriften und ja, Ruhe bewahren, Kaffee.
2: Es gibt keinen Insider-Trick, oder?
3: Ja, nein, ist schwierig. Das Beste ist, die Nerven nicht verlieren.
2: Also Geduld braucht ein Elektrotechniker und sonst?
3: Der Beruf ist vielfältig, nicht? Brauchen tut man alles. Man braucht Programmierer, man braucht auch nicht was körperlich arbeiten. Und ja, ist vielfältig, die Sparte.
2: Du brennst dafür, gell? Weil?
3: Weil mir vorkommt, dass es brutal vielfältig ist. Hausinstallationen, Industrieanlagen, Daten, Fernsehtechnik, Glasfaser, Büro, Klinik, Showrooms, ist eigentlich alles ein bisschen drinnen. Es ist auch ab und zu fein, Reihenhaus zu machen, weil Abwechslung ist einfach selber, was mich reizt.
2: Das Tolle, es kommen immer neue nach, die du dann ausbilden darfst. Macht schon Spaß, gell?
3: Schön, dass ich halt vormelden, ja.
2: Niemand ist top ausgebildet auf die Welt gekommen, und zu lernen gibt's hier einiges.
0: Ja, und der Jonas, der hat ja seine Elektrikerlehre erst nach der Matura begonnen. Also erst nachher da ins Handwerk gewechselt und es taugt ihm richtig gut. Also, Radio Tirol IT, Sie sind auch auf der Suche. Nur zu.
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0: Wir verlassen die Morgenzone hier auf Radio Tirol, starten rein gemeinsam in den Vormittag. 10 Uhr, Zeit für Nachrichten.
1: Finschka Anti-Mobbing-Kampagne soll aufs ganze Land ausgedehnt werden. Kritik an Hubschrauberlärm nimmt immer weiter zu. Das Wetter teils sonnig, teils bewölkt. Ich bin Florian Scheringer, schönen Vormittag.
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1: Gemeinsam gegen Mobbing, das ist das Motto einer Kampagne, die vom Jugendtreff Patschins entwickelt wurde und jetzt im ganzen Land bekannt gemacht werden soll. Mobbing ist unter Kindern und Jugendlichen immer noch ein aktuelles Thema. Kinder- und Jugendanwältin Daniela Höller sagt:
3: Das Thema Mobbing und Cybermobbing wird immer wieder an uns herangetragen, leider oft sehr spät. Also wenn schon vieles passiert ist, wenn der Leidensdruck besonders groß ist. Deswegen ist es für uns ganz wichtig zu sagen, Kinder und Jugendliche sollen frühzeitig lernen, nicht Situationen auszusitzen oder wegzuschauen, sondern Ausgrenzung, ganz entschlossen die rote Karte zu zeigen.
1: Und deshalb sei es wichtig, über Mobbing zu sprechen und zu helfen oder Hilfe zu holen, wenn man sieht, dass jemand gemobbt oder ausgegrenzt wird. Nach dem neuen Aufreger über Touristenhubschrauberflüge in Kastelruth schließt sich jetzt auch das Team K der Kritik an. Das Land müsse endlich seine neuen Kompetenzen aus der Autonomiereform nutzen, um die Hubschrauberflüge einzuschränken. Statt zu handeln, weiche die Landesregierung dem Problem aber nur aus, sagt das Team K. Es fehle nicht an Zuständigkeit, sondern an politischem Willen, die Lärmbelastung zu senken, heißt es weiter. Der Flughafen von Catania auf Sizilien ist wieder offen. 3 Tage lang war er gesperrt, weil der Ätna wieder einmal Rauch und Asche gespuckt hat. Jetzt ist die Alarmstufe beendet und der Flugbetrieb läuft wieder normal, teilt der Flughafenbetreiber mit. In diesem Sommer war der Flughafen Catania schon mehrmals gesperrt worden, weil der Ätna gerade besonders aktiv ist. 10 Jahre nach der Ermordung des italienischen Wirtschaftsstudenten und Forschers Giulio Regeni in Ägypten gibt es jetzt ein Urteil. Das Schwurgericht in Rom hat 3 Agenten des ägyptischen Geheimdienstes in Abwesenheit zu langen Haftstrafen verurteilt, allerdings nur wegen Entführung und Folter und nicht wegen Mord. Außerdem müssen sie Hunderttausende Euro an Entschädigungen zahlen. Regeni war im Jänner 2016 in Kairo verschwunden. Seine Leiche wurde später an einer Autobahn gefunden. Knapp 50 Südtirolerinnen und Südtiroler machen sich heute auf den Weg nach Mittelitalien, und zwar nach Assisi. Sie pilgern in die Stadt des heiligen Franziskus, weil am Samstag sein 800. Todestag gefeiert wird. Mit dabei sind auch Bischof Musa und Generalvikar Rungaldir. Auf ihrer 3-tägigen Reise besichtigen sie viele Pilgerstätten und Kirchen. Und mit viel Nebel geht's durch den Vormittag. Gleich mehr zum Wetter.
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0: Wir sind eigentlich auch so fast sprachlos. Diese Sonne, die ziert sich heute noch. Oh, Megatara.
13: Der Nebel möchte einfach nicht der Sonne Platz abgeben. Im Laufe des Tages wird's aber noch richtig sonnig. Morgen bleibt's ähnlich, auch die Temperaturen bleiben ziemlich gleich. Bis zu 26 Grad gibt's. Neblig bleibt's in der Früh und dann startet die Sonne wieder dazu. Noch zu den aktuellen Temperaturen. Es hat in Kastelbell 14 Grad, in Leifers 16, in Freienfeld 12 und in Derenden 11 Grad.
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13: Vorsicht im Eckenthaler Tunnel. Auf der Eckenthaler Staatsstraße, dort von Kardaun kommend, gleich im ersten Tunnel sind zwei Radfahrer unterwegs ohne Licht. Fahren Sie hier besonders vorsichtig. Vorsicht auf der Eckenthaler Staatsstraße, dort von Kardaun kommend, im ersten Tunnel sind zwei Radfahrer unterwegs. Auf der Bustertaler Staatsstraße wird gemäht. Es geht streckenweise nur einspurig bei Niederfindl vorbei. Es staut dort einen Kilometer. Auch bei neuen Häusern laufen Mäharbeiten. Es staut in beiden Fahrtrichtungen schon weit zurück. Auf der Brennerautobahn ist alles okay. Und nicht so schnell, es wird geblitzt in Bozen auf der Innsbrucker Straße, Höhe Mila. Allen unterwegs, sichere Fahrt.
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0: Hallo ins Land, schönen Dienstag und schön langsam, gell, könnt's was geben, meinen Sie? Ja, kurz nach 10. Ja, die Erika auf der Rastnerhütte oben meint like Hammen.
14: Wir haben Käsenocken mit Krautsalat und viele weitere traditionelle Gerichte noch.
0: Ach, Glusten. Die Rodenecker Alm, heute unser Wandertipp. Wir starten auch gleich schon los in gut 10 Minuten. Kommen Sie mit.

Nur das Beste für Ihren Vormittag. The Police hier auf Radio Tirol. Gleich die Bee Gees oder Sweet. Nick Kershaw ist auch mit dabei. Ich wünsche eine gute Arbeit, gutes Putzen daheim oder, na, wir machen es ganz anders. Sie hauen sich einfach kurz auf die Couch mit uns für eine Hitlänge.

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2: Das duftet, dieser Zwetschgenkuchen von der Erika, aus dem Ofen, ganz, ganz frisch. Erika Frehner oben auf der Rodenecker Alm, grüß dich.
3: Hallo an alle und einen schönen Vormittag von der Rastnerhütte.
2: Du, bei dir ist es noch richtig fein, Erika, so zwischen Sommer und Herbst, obwohl Herbst, gell?
3: Von Herbst denken wir auch noch nicht viel. Okay. Ist, wenn der erste Frost kommt, haben wir oft die Bäume alle in die schönen Farben, in die Herbstfarben. Aber es dauert wahrscheinlich noch ein bisschen heuer.
2: Und du, die Kühe in den Stall bekommen, das wird schwierig, die haben es ja noch fein, gell?
3: Ja, die Kühe sind noch herum bis am 10. Wir haben am 10. einen Almabtrieb, dann marschieren die Kühe ins Stall. Und unten ist ein kleines Fest.
2: Und überhaupt, gell, die Ruhe ist eingekehrt.
3: Gestern war das erste Mal, wo ich mir gedacht habe, jetzt wird es noch langsam Saison Ende. Aber das kann man noch nicht sagen, weil mit dem schönen Wetter müssen wir Ende Saison schauen.
2: Wir drücken die Daumen, das soll nur noch schön bleiben, Erika. Du, und damit wir uns dein Essen dann auch verdienen, kleine Runde oder größere?
3: Ganz eine feine Runde ist, wenn es auf dem Parkplatz zu ist, oberhalb von Rodeneck Park. Da kann man allem schön eben hingehen. Es ist ein Hochplateau, es sind ungefähr 5 Kilometer. Wenn man rechts geht, kann man schön den Ausblick genießen. Wenn man draußen links geht, ist ein wunderschöner Weg durch den Wald. Ist der Besinnungsweg, wo so Skulpturen sind, ist richtig schön durch den Wald hingehen.
2: Ja, die Rastner Hütte auf der Rodenecker Alm eintragen bitte auf Ihrer Liste und vielleicht irgendwo noch unterbringen in diesem perfekten Herbstheuer.
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Taylor Dane, Talent to my heart. Die Bee Gees und wir schauen uns an, was die Sonne heute noch so treibt. Ob sie sich raustreibt. To love somebody hier auf Radio Tirol. Schönen Dienstag.

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2: Unsere Straßen werden in dieser Woche für den Herbst schön gemacht und gerade trifft es die Buschstraße Romy Gatterer.
3: Kolonnen streckenweise in Richtung Bruneck zwischen St. Sigmund und Kienz und noch bei Bruneck Ost. Von Innichen kommen Starts kurz bei Bercha und noch weiter Richtung Brixen zwischen St. Sigmund und Niederfindl. Auf der Brenner Staatsstraße staut es in Fahrtrichtung Bozen bei Steg wegen Arbeiten. Es staut dort gut einen Kilometer. Etwas länger dauert es gerade auch in Richtung Meraner Stadtzentrum vom Passaiertal kommend. Dort verlieren sie gut 10 Minuten. Auf der Brenner Autobahn passt's und nicht so schnell, es wird noch geblitzt in Bozen auf der Innsbrucker Straße Höhe Mila.
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3: Sonne, Sonne, wo bist du? Auf den Bergen strahlt sie schon gut herab, aber hier bei uns lassen sich die dichten Hochnebelfelder nicht so einfach vertreiben. Bis zum Nachmittag lösen sie sich aber immer mehr auf. Wir erreichen heute noch 23 bis 26 Grad. Jetzt hat es noch in Goldrain 15 Grad, im Brandsholz 17, im Fitsch 10 und im Sand in Daufers 12 Grad. Der Mittwochmorgen startet wieder neblig, dann tritt die Sonne aber in den Vordergrund.
2: Ab in unsere gesunde Ecke jetzt.
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2: Das unsichtbare Nervensystem ist ja schon den ganzen September über unser Top-Thema immer dienstags mit Dr. Christian Thuile. Wie seine einzelnen Bereiche funktionieren, zusammenarbeiten, meist sogar ohne, dass wir davon überhaupt etwas bemerken. Wenn es allerdings aus dem Gleichgewicht gerät, dann haben wir ein echtes Problem.
5: Dann verliert unser Körper tatsächlich total die Kontrolle über die Funktion aller inneren Organe. Und das bedeutet natürlich ein riesiges Chaos.
2: Na, was das genau heißt und was wir selbst dagegen tun können, gegen das Chaos, wir legen gleich los mit den Tipps.
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0: Leute, jung, schon Vormittag.
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0: Unser unsichtbares, autonomes Nervensystem ist einfach nur genial. Organisiert im Hintergrund lebenswichtige Funktionen, meist sogar ohne, dass wir daran denken müssen. Aber kommt es aus dem Gleichgewicht, weil wir ständig Stress haben dann?
2: Wenn es mit dem Lärm und der Belastung unseres heutigen Alltages nicht mehr zurechtkommt, dann überfordern wir es und riskieren, dass diese innere Taktung verloren geht. Wir bezeichnen das Ganze auch als vegetative Dystonie. Das heißt also, dass unser autonomes Nervensystem nicht mehr richtig aufeinander abgestimmt ist.
0: Und das hat klar Folgen.
2: Stellen Sie sich das so vor, nach der Arbeit, Sie kommen gestresst nach Hause, Sie setzen sich hin, normalerweise müsste man sich ja jetzt beruhigen, aber plötzlich spüren Sie ein starkes Herzklopfen in Ihrer Brust. Das dauert vielleicht ein paar Sekunden, Minuten nur, aber es fühlt sich extrem bedrohlich an.
0: Und dann geht es auch weiter mit Ein- oder Durchschlafstörungen.
2: Und was passiert? Natürlich, unter erhöhtem Stressaufwand können Sie sich noch einmal aktivieren, aber stellen Sie sich vor, das passiert viele, viele Tage hintereinander. Sie fallen dann in eine Art chronische Müdigkeit. Und dann natürlich, wenn Ihre Batterie immer weniger Energie hat, dann verstehen wir auch, dass das Ganze in einem Burnout enden kann.
0: Wir reden auch gleich weiter, was passiert, wenn es bei der Verdauung zum Beispiel nicht mehr ganz rund läuft, wenn unser autonomes Nervensystem da aus dem Gleichgewicht ist. Wir reden gleich weiter mit Dr. Christian Thuile vom Team St. Josef Gesundheitszentrum. Dauert 2 Hitlängen.
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1: Das unsichtbare Nervensystem ist für viele lebenswichtige Funktionen in unserem Körper zuständig. Über die wichtigsten haben wir die September-Dienstage über immer schon gesprochen mit Dr. Christian Thuile. Heute zum Abschluss geht es noch darum, was passiert, wenn es zu einem Ungleichgewicht kommt, wenn wir ständig Stress haben. Betroffene spüren eine innere Unruhe inklusive Schlafstörungen. Das haben wir vorhin schon gehört. Und auch die Verdauung bleibt nicht ganz verschont.
2: Sie leiden an Sodbrennen. Sie haben übersäuerten Magen. Es kommt unter Umständen zu einer Entzündung der Magenschleimhaut, zu wilden Krämpfen, Schmerzen. Es ist die ganze Verdauung gestört.
1: Ja, und spätestens dann ist wirklich was zu tun.
2: Ganz, ganz wichtig, denn dort ist eigentlich unser Rückzugsgebiet, das muss informiert sein. Dann natürlich auch im Berufsleben müssen wir dafür sorgen, dass wir einfach mehr Ruheinseln einbauen dürfen, vielleicht sogar einmal eine Zeit lang ein bisschen kürzer treten können. Und dann brauchen wir auch Abstand von Lärmquellen. Auch die ganzen sozialen Medien müssen uns da ein bisschen zurücknehmen, ein bisschen zurückziehen, weil sonst kann sich unser vegetatives Nervensystem beim besten Willen nicht erholen.
1: Ja, da können wir auch im Alltag einiges verändern, dass es dann uns wieder besser geht, dass wir eben einen Ausgleich finden. Also regelmäßige Bewegung brauchen wir bei Dr. Thuile gar nicht zu erwähnen. Das empfiehlt er immer, aber auch bei der Atmung. Die richtige Atmung macht's aus.
2: Durch die Nase einatmen und durch den Mund schön langsam ausatmen. Und wenn Sie merken, dass das alles zu schnell, zu viel für Sie wird, dann kann man auch eine ganz einfache Übung machen, die extrem hilfreich ist für das vegetative Nervensystem. Schütteln Sie Arme und Beine 1 bis 2 Minuten kräftig aus. Das baut den Stress, vor allem das Adrenalin, super gut ab.
1: Dieses unsichtbare Nervensystem, da lesen Sie sich gerne nochmal ein oder durch, was Sie so gehört haben in diesem Monat Radio Tirol IT und immer gerne in der Sonntagszeitung Z, unsere gesunde Seite.
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0: zurück.
1: Ich schenke dir meine Freiheit. Der Gilbert hier auf Radio Tirol. Zeit für Nachrichten jetzt.
2: Weitere Tankstellen führen Preisdeckel ein. Gasalarm Innsbrucker Hauptbahnhof evakuiert. Das Wetter größtenteils bewölkt. Ich bin Florian Scheringer. Schönen Vormittag.
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2: Nach Eni und IP führt jetzt auch die Tankstellenfirma Kuwait einen Preisdeckel für Benzin und Diesel ein. Ab übermorgen soll er gelten, einen Monat lang. Wie hoch der Preis genau sein soll, das weiß man noch nicht. Bei Eni gilt der Spritpreisdeckel schon seit gestern früh. Da sind es 2,19 Euro pro Liter Diesel und 1,99 Euro pro Liter Benzin. Und das hat zu langen Warteschlangen an den Tankstellen geführt, auch bei uns in Südtirol. An vielen Tankstellen war der Treibstoff schon nach wenigen Stunden ausverkauft. Auch heute ist der Andrang noch groß. Nach dem neuen Aufreger über Touristenhubschrauberflüge in Kastelruth schließt sich jetzt auch das Team K der Kritik an. Das Land müsse endlich seine neuen Kompetenzen aus der Autonomiereform nutzen, um die Hubschrauberflüge einzuschränken. Statt zu handeln, weiche die Landesregierung dem Problem aber nur aus, sagt das Team K. Es fehle nicht an Zuständigkeit, sondern an politischem Willen, die Lärmbelastung zu senken, heißt es weiter. Der Innsbrucker Hauptbahnhof ist heute früh evakuiert worden. Gegen 8 Uhr gab es den Verdacht eines Gasaustritts. Alle Menschen mussten den Bahnhof verlassen. Wenig später hat sich aber herausgestellt, dass nur Kühlmittel in einem Lebensmittelgeschäft ausgetreten war. Offenbar wurde eine Leitung angebohrt. Es bestand keine Gefahr und nach rund einer Stunde wurde der Bahnhof wieder geöffnet. Im Zugverkehr kam es zu Verspätungen. Ministerpräsidentin Meloni reist heute nach Prag. Sie trifft ihren tschechischen Amtskollegen Babiš, um gemeinsame Vorschläge für den EU-Gipfel im Oktober auszuarbeiten. Dabei geht es vor allem um Maßnahmen gegen die hohen Energiepreise. In Myanmar hat ein Kampfflugzeug einen Markt und eine Brücke bombardiert. Dabei sind mindestens 50 Menschen ums Leben gekommen, darunter Händler und Kunden. Weitere 60 wurden zum Teil schwer verletzt. Menschenrechtler werfen den Streitkräften schon lange vor, ihre Angriffe gezielt auf Schulen, Krankenhäuser, Märkte und Wohngebiete zu richten. Seit dem Putsch von 2021 wird Myanmar vom Militär regiert. Die Regierungschefin wurde damals abgesetzt. Papst Leo XIV. Hat seinen 4-tägigen Frankreich-Besuch beendet und ist jetzt zurück im Vatikan. Beim Rückflug hat der Papst dazu aufgerufen, Warnungen vor der künstlichen Intelligenz ernst zu nehmen. Er hat sich für einen breiten Dialog mit Tech-Konzernen, Politik und gesellschaftlichen Gruppen ausgesprochen. Und mit Sonne und Wolken geht's durch den Vormittag. Gleich mehr zum Wetter.
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1: Ja, zum Mittag dann in der Pause, gell, ein bisschen Sonne wäre schön, Romy Gatterer.
8: Ja, zurzeit sind die Hochnebelfälle noch gut unterwegs. Das zeigt sich wirklich da im Herbst. Mal sind sie dichter, mal sind sie dünner. Aber jetzt am Vormittag machen sie sich immer mehr vom Acker. In St. Jakob im Arental zum Beispiel wird es jetzt schon immer blauer. Die Sonne gerade in den Bergen schon richtig fleißig und so viel Mühe gibt sie sich dann auch am Nachmittag. Morgen sieht es gleich aus, neblig am Vormittag und dann steht viel Sonne auf der Liste bei 26 Grad maximal. Es meldet gerade Gargazon 17 Grad, Auer auch 17, Sterzing 13 und St. Magdalena in Xias 12 Grad.
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8: 2 Kilometer lange Überlastungskolonne auf der Bustertaler Staatsstraße in Richtung Brixen zwischen St. Sigmund und Oberfintel. und streckenweise staut es noch kurz weiter zwischen Niederfintel und Schaps. Auch in Fahrtrichtung Bruneck knapp 2 Kilometer Stau zwischen Oberfintel und St. Sigmund. Auf der Brennerstaatsstraße wird gearbeitet. Es staut einmal bei Steg in beiden Fahrtrichtungen gut 1 Kilometer und noch bei Blumau 2 Kilometer Stau dort in Richtung Bozen. In Bozen direkt dauert gerade etwas länger auf der Galileistraße und rund um den Bahnhof. Viel Geduld ist gefragt, allen unterwegs eine sichere Fahrt.
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0: Das ist ja wie zum Mittag beim Essen bestellen. Sie nehmen ein Salatl, Sie nehmen das Gulasch, Sie gleich beides und noch ein Tiramisu dazu. Das ist irgendwie wie bei uns. Also jeder hat ja so seine Radio Tirol Lieblinge und ich glaube, ich habe einen Haufen dabei. Also bis wirklich ihre kulinarischen Bestes dran sind. Charles and Eddie bei uns, Benny King, Juice Newton. Passt.

0: Schneller vergeht der Tag nicht, aber es ist einfach feiner. Mit der schönsten Musik aller Zeiten, Radio Tirol hier mit Deborah Schwaber. Hallo. Und wir schauen schon ein bisschen voraus. Ihr Feierabend hier.
1: Heint in Bozen.
2: Was macht den Menschen eigentlich zum Menschen? In Menschsein verbindet Dietmar Gamper Kabarett, Philosophie und Naturbetrachtung mit trockenem Humor und unbequemen Fragen.
3: Fledermäuse können Ultraschall hören und besitzen ein natürliches Echolot. Und Esel brauchen keine künstliche Intelligenz, da sie eine natürliche besitzen. Menschen brauchen Technik, da sie ohne sie nicht überlebensfähig wären.
2: Ein gedanklicher Spaziergang durch die vielleicht seltsamste Tierart, den Menschen. Heute um 20 Uhr im Naturmuseum Südtirol in Bozen.
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2: Bei den Finchker Literaturtagen liest Horst Moser aus seinem neuen Buch Weil wir nichts wussten. Dazu gibt's Musik zwischen Jazz und Folk, ein Abend mit Geschichten, Musik und besonderen Momenten. Beginn um 19.30 Uhr in der Bibliothek Schlandersburg.
1: Bei uns in Bozen.
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1: Ja, um kurz nach 11:30 der Blick auf unsere Straßen, Romy Gatterer.
2: Es wird wieder fleißig gearbeitet auf der Pustertaler Staatsstraße. Es wird dort gemäht. Es geht zwischen Mühlbach und Kirns immer wieder nur einspurig vorbei. Gerade staut es in beiden Fahrtrichtungen mindestens einen Kilometer zwischen Oberfintel und St. Sigmund. Auf der Brenner Staatsstraße dauert es gerade länger in Richtung Bozen zwischen Blumau und der Einfahrt Bozen Nord. Auf der Finchgau-Staatsstraße kurze Überlastungskolonne in Fahrtrichtung Reschen bei Schlanders. Grünes Licht gibt's dafür aber für die Brenner Autobahn.
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2: Der Himmel macht noch nicht ganz das, was wir gerne hätten. Der Nebel ist noch immer in einigen Teilen, wie im Bustertal zum Beispiel, fest am Himmel geklebt. Im Finchgau dafür richtig blau gerade. Die Sonne schafft es dann im Laufe des Tages immer mehr durch. Dazu wird es wieder warm bei 23 bis 26 Grad. Es hat jetzt in Schlanders 17 Grad, in Neumarkt 18, in Rittnaun 13 und in Bredau 12 Grad.

0: Geht alles ein bisschen leichter von der Hand mit Musik hier auf Radio Tirol. Eine schöne Zeit von mir, Deborah Sparber, hallo. Bewegung und Sport sind ja richtig gesund, aber wir können das auch ganz schön übertreiben. Vor allem Männer im mittleren Alter, die noch einmal voll durchstarten wollen und sich dann zu viel zumuten. In unseren Nachrichten Sabrina Fleischmann.
1: Von 0 auf 100 in wenigen Sekunden. Das geht beim Autofahren, aber nicht beim Sporteln. Wer zu schnell zu viel will, kann vom eigenen Körper eingebremst werden. Knieprobleme sind nur ein Beispiel. Sogar Herzinfarkte können die Folge sein, wenn man über seine Grenze geht. Im Südtirol-Journal Mittagsmagazin fragen wir bei Experten nach, was Männer dazu treibt, Leistung vor die Gesundheit zu stellen.
0: Wird auch heute wieder sehr interessant. Mittagsmagazin startet um Punkt 12 hier auf Radio Tirol.
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1: 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Schön, Sie dabei zu haben. 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Schön langsam wird's Zeit. Die Imker richten die Winterbetten her für ihre Schatzeln.
2: Wieso gab jetzt Deckel sortieren, ihm eine schöne frohe Weihnachten wünschen und sehen uns nächstes Jahr im Frühjahr.
1: 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Macht uns die KI eigentlich dumm?
3: Ich sehe KI als Enzyklopädie, als eine neue Bibliothek, die mir Abfragen noch wissen, da wo wir Informationen ins Holen.
1: Fazit von der Geschichte, die KI darf uns schon unterstützen, aber das Denken und den Hausverstand sollten wir trotzdem beibehalten. Wir funken heute wieder ordentlich dazwischen. 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
1: Grüß Gott, ich bin Sabrina Fleischmann. Nach 49 Jahren ist der 4. Oktober jetzt wieder ein Feiertag. Herzinfarkt nach zu viel Sport. Ist die Midlife-Crisis lebensgefährlich?
2: Ich weiß, dass es ein neuer Feiertag ist, aber ich weiß nicht genau, um was es sich handelt.
3: Nein, nicht befasst damit. Nein, keine Ahnung.
4: Nein, das weiß jetzt nicht, welcher das ist.
5: Das muss ich überlegen. Ich weiß, es ist etwas Franziskustag, glaube ich.
1: Der heilige Franziskus hat jetzt wieder seinen staatlichen Feiertag, den 4. Oktober. Die italienische Regierung hat das vor einem Jahr beschlossen. Und an diesem Sonntag ist es soweit. Weil es ein Sonntag ist, werden wir heuer vom neuen Feiertag nicht allzu viel merken. Auf dem Lohnzettel allerdings schon. Denn ein Feiertag bringt mehr Geld, sagt die Direktorin im Handels- und Dienstleistungsverband HDS, Sabine Meyer.
6: Man muss unterscheiden, arbeite ich an diesem Feiertag, dann erhalte ich den Zuschlag für einen Feiertag, das sind im Kollektivvertrag Handel beispielsweise 30%, oder arbeite ich an diesem Feiertag nicht, weil er beispielsweise an einem Sonntag fällt wie heuer, dann erhalte ich ein 26. zusätzliche Entlohnung für einen nicht genossenen Feiertag, weil der Feiertag auf den Sonntag fällt und ich dort sowieso Feiertag habe.
1: Der neue Feiertag bringt für alle Arbeitnehmer ein Plus. Wie viel es ist, hängt vom Kollektivvertrag ab. Im Gastgewerbe wird der Lohn an diesem Tag verdoppelt und dazu kommt noch ein Aufschlag von 20%. Im nächsten Jahr fällt der Franziskustag dann auf einen Montag. Das heißt, die meisten haben einen zusätzlichen freien Tag. Das hat Vorteile und Nachteile, sagt Arbeitsrechtler Josef Tschöll.
7: Weil natürlich in der Industrie fehlt ein Tag, wo produziert wird. Auf der anderen Seite profitieren natürlich wieder Gastronomie, Hotellerie, weil die Menschen konsumieren dann eben an diesen freien Tagen, weil sie eben etwas unternehmen und in der Freizeit eben ihr Geld ausgeben.
1: Bischof Ivo Moser freut sich über den neuen Feiertag. Er denkt dabei allerdings nicht an die Wirtschaft, sondern an die Botschaft des heiligen Franziskus. Er sei ein sehr aktueller Heiliger.
8: Franziskus ist ein leuchtendes Vorbild. Es geht um Werte wie Dialog, Respekt, Bewahrung der Schöpfung. Es geht vor allem auch um die Bereitschaft zu Versöhnung und zu Frieden.
1: Bischof Ivo Moser ist derzeit mit Pilgern aus Südtirol auf dem Weg nach Assisi. Dort wird am Samstag der 800. Todestag des Heiligen gefeiert. Am Sonntag ist dann zum ersten Mal Franziskus Feiertag in ganz Italien und auch bei uns in Südtirol. Mit 50 plötzlich Extremsportler. Extremsportler, das gibt es. Oft beginnen Männer im mittleren Alter sehr aktiv zu werden. Sie joggen jeden Morgen, machen stundenlange Fahrradtouren, gehen ins Fitnessstudio und beginnen intensiv zu trainieren. Und das, obwohl sie vorher eigentlich wenig sportlich waren. Wilhelm Schatzer, tut das wirklich gut?
9: Offenbar brauchen das einige Männer. Stichwort Midlife Crisis. Sie haben neue Freiheiten und Energie und suchen nach etwas Neuem. Oder sie weichen Problemen aus, sagt der Psychologe Manuel Schmelzer.
10: Vielleicht hat man auch ein Alter, wo es dann unter Umständen unangenehme Gedanken und Gefühle gibt. Und mit diesen unangenehmen Gedanken und Gefühlen dann irgendwie umzugehen, ist ohne Strategie natürlich, in eine Aktivität zu gehen, in ein Handeln zu gehen, nochmal irgendwo einen Anreiz für Leistung zu finden, zum Beispiel im Sport. Ne? Und weniger, indem man zum Beispiel jetzt drüber spricht oder indem man unangenehme Sachen reflektiert oder vielleicht sich mit Gedanken oder Erfahrungen des Lebens jetzt in die Reflexion geht. Und dann kann das eine gute Ablenkung sein.
9: Dieses Aktivsein kann einem gut tun. Man kann es aber auch übertreiben. Sport kann auch zu einer Sucht werden, sagt Schmelzer. Und dann schadet das der Psyche. Und was macht der plötzliche Sportschub mit dem Körper? Der Sportarzt Max Regele sagt, grundsätzlich sei Bewegung gesund.
11: Zu viel Sport treiben, wenn kein Risiko vorhanden ist, bringe ich mich nicht um, sage ich immer.
9: Und dann kommt das Aber. Männer im mittleren Alter wollen vielleicht ihr Übergewicht loswerden, Muskeln abbauen, sich wieder attraktiv fühlen. Sie beginnen dann mit Sport, obwohl sie zu viel Cholesterin und falsche Blutzuckerwerte haben. Und dann wird es gefährlich. Wer meint, mit sehr viel Sport diese Gesundheitswerte zu verbessern, liegt falsch, sagt Regele.
11: Das schafft man mit Training nicht, auch mit aeroben Training und auch mit Krafttraining nicht. Wenn die zu hoch sind, dann muss man eine Lebensstiländerung machen, diätetisch etwas unternehmen und wenn das zu wenig ist, noch zusätzlich medikamentös etwas machen, um keinen Herzinfarkt zu bekommen.
9: Deshalb rät Regeler zu sportärztlichen Visiten, ganz besonders wenn Männer ab einem bestimmten Alter erst mit Laufen oder Radfahren beginnen, dann muss man vorher abklären lassen, wie stark man sich belasten kann. Sonst besteht wirklich die Gefahr, sich zu schaden, bis hin zum Herzinfarkt.
1: Beim Preisdeckel für Benzin und Diesel machen bald weitere Tankstellen mit. Gleich dazu mehr in den Kurznachrichten.
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1: Günstigeren Treibstoff gibt es bald an noch mehr Tankstellen. Die Firma Coet hat angekündigt, ab übermorgen einen Preisdeckel einzuführen. Wie hoch der genau sein soll, weiß man noch nicht. Florian Scheringer mit den Kurznachrichten.
13: Damit folgt Kuwait auf Eni und IP, die ihre Preise bei 2,19 Euro pro Liter Diesel und 1,99 Euro pro Liter Benzin gedeckelt haben. Und zwar schon seit gestern früh. Das hat zu langen Warteschlangen an den Tankstellen geführt, auch bei uns in Südtirol. An vielen Tankstellen war der Treibstoff schon nach wenigen Stunden ausverkauft. Und auch heute ist der Andrang noch groß. Der Innsbrucker Hauptbahnhof ist heute früh evakuiert worden. Gegen 8 Uhr gab es den Verdacht eines Gasaustritts. Alle Menschen mussten den Bahnhof verlassen. Wenig später hat sich aber herausgestellt, dass nur Kühlmittel in einem Lebensmittelgeschäft ausgetreten war. Offenbar wurde eine Leitung angebohrt. Es bestand keine Gefahr und nach rund einer Stunde wurde der Bahnhof wieder geöffnet. Im Zugverkehr kam es zu Verspätungen. Südtirol produziert viel günstige Wasserkraft. Trotzdem zahlen wir für den Strom gleich viel wie der Rest Norditaliens. Der Landtagsabgeordnete Andreas Leiter-Reber findet das ungerecht und fordert deshalb eine eigene Stromtarifzone nur für Südtirol. Nächstes Jahr will die Regulierungsbehörde die Tarifzone nämlich neu einteilen und das sei die perfekte Gelegenheit. Leiter-Reber glaubt, ein eigener Südtiroler Tarif würde große Entlastungen bringen. Er hat deshalb einen Beschlussantrag im Landtag eingebracht, der die Landesregierung auffordert, sich für so eine Zone stark zu machen. Österreich sagt Ja zum neuen Wahlgesetz der Regierung Meloni. Der Notenwechsel ist positiv verlaufen. Darüber wurde die SVP-Spitze bei einem Treffen in Neumarkt informiert. Das Gesetz, das den neuen Wahlkreis Bozen-Leifers vorsieht, wird ab morgen in der Abgeordnetenkammer behandelt. Nächste Woche folgt die Schlussabstimmung. Die SVP-Spitze spricht von einem guten Kompromiss. Im Unterland sieht man das aber anders. Der Bürgermeister von Troden, Michael Epp, ist jetzt aus dem Bezirksausschuss zurückgetreten und weitere Mitglieder könnten folgen. In Myanmar hat ein Kampfflugzeug der Militärregierung einen Markt und eine Brücke bombardiert. Dabei sind mindestens 50 Menschen ums Leben gekommen, darunter Händler und Kunden. Weitere 60 wurden zum Teil schwer verletzt. Menschenrechtler werfen den Streitkräften schon lange vor, ihre Angriffe gezielt auf Schulen, Krankenhäuser, Märkte und Wohngebiete zu richten. Ministerpräsidentin Meloni reist heute nach Prag. Sie trifft ihren tschechischen Amtskollegen Babiš, um gemeinsame Vorschläge für den EU-Gipfel im Oktober auszuarbeiten. Dabei geht es vor allem um Maßnahmen gegen die hohen Energiepreise.
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13: Die KI-Firma Anthropic mit ihrem Chatbot Claude, einer der Hauptkonkurrenten von OpenAI und ChatGPT, will an die Börse. Und trotz eines riesigen Verlusts soll der Börsengang alle Rekorde sprengen. Anthropic peilt eine Bewertung von mehr als 2 Billionen US-Dollar an. Das ist etwa so viel wie das Bruttoinlandsprodukt von ganz Italien. Und das, obwohl der Konzern letztes Jahr 42 Milliarden Euro Verlust gemacht hat. Der bisher größte Börsengang war die Weltraumfirma SpaceX diesen Sommer. Mit einer Bewertung von 1,8 Billionen Dollar. Schauen wir noch an die Börsen in Europa. Die sind heute im Plus. DAX in Frankfurt mit 0,4%, MIP-Index in Mailand mit 0,8%.
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1: Mobbing kann alle treffen: Kinder, Jugendliche und Erwachsene. Bei der Arbeit, im Verein oder in der Schule. In Bad Schinz im Burggrafenamt läuft derzeit ein Projekt. Es heißt: Wir sagen Nein zu Mobbing. Ein ganzes Dorf hält zusammen. Der Jugendtreff Bad Schinz hat einen Anti-Mobbing-Song aufgenommen und mit Videobotschaften in den sozialen Netzwerken veröffentlicht. Jugendarbeiterin Sandra Steck sagt:
14: Uns hat das afrikanische Sprichwort fasziniert. Es sagt, es braucht ein ganzes Dorf, um ein Kind zu erziehen. Und wir sagen, es braucht ein ganzes Dorf, um Mobbing zu stoppen. Das ist unsere Botschaft, es braucht die Gemeinschaft.
1: Viele in Bad Schinz machen mit, vom Kindergarten bis zur Mittelschule, aber auch Vereine und Geschäfte. Die Kampagne hat die Bad Schinzer zum Nachdenken gebracht und viele haben von persönlichen Erfahrungen mit Mobbing erzählt. Die Wirkung kann man zwar nicht messen, aber sie ist da, sagt Manuel Rederlechner vom Jugendtreff.
15: Ich glaube, die Effekte sind vor allem im Kleinen. Also man sieht, dass die Leute über die Kampagne reden. Man sieht es eher, glaube ich, im kleinen Bereich. Also ganz in den kleinen alltägliche Situationen, dass es schon gedacht, was bewegt hat. Aber wenn man es nicht offen sieht, ich glaube, innen drin arbeitet jetzt auf jeden Fall. Und früher oder später sieht man es natürlich auch draußen, dass wirklich zusammengearbeitet wird, alle auf einen Strang ziehen. Ich glaube, das ist ganz toll zu sehen. Auch.
1: Weil es in Bad Schinz so gut geklappt hat, wird die Kampagne jetzt auf ganz Südtirol ausgedehnt. Mitmachen ist einfach, sagt Sandra Steck.
14: Jeder, der mitmacht, macht ein kurzes Video von sich oder von Verein, der sagt eben, dass er gegen Mobbing ist. Egal wie, er kann kreativ sein, er kann es auch ganz einfach gleich sagen. Wichtig ist, dass sie mitmachen und es braucht ein paar Sekunden.
1: Die Videos werden dann gesammelt und in den sozialen Medien verbreitet. Von Bad Schinz aus soll das Anti-Mobbing-Projekt weite Kreise ziehen, bei Jugendzentren, Gemeinden, Schulen, Betrieben und Vereinen. Unterstützung dafür kommt von Kinder- und Jugendanwältin Daniela Höller.
16: Es geht darum, dass wir solchen Situationen nur gemeinsam vorbeugen können. Denn wir wissen, Mobbing entsteht dort, wo weggeschaut wird und verliert dort an Wirkung, wo eine Gemeinschaft aktiv Haltung zeigt. Da gibt es dann gar keinen Nährboden für Mobbing.
1: Es braucht Mut zum Hinschauen und zum Handeln, appelliert die Kinder- und Jugendanwältin. Die Aktion steht unter dem Motto: Wir sagen Nein zu Mobbing. Ein ganzes Land hält zusammen.
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1: Wir sind heute stellenweise mit Hochnebel über den Tälern aufgestanden und die Sonne kämpft sich nur langsam durch. Am Nachmittag wird sie es aber schaffen und die Temperaturen klettern noch bis auf 26 Grad in Bozen. Wie schaut es denn in den nächsten Tagen aus, Günter Geier vom Landeswetterdienst?
17: Ja, morgen wird es recht ähnlich wie heute. Zu Tagesbeginn liegt wieder über vielen Tälern Hochnebel. Der lichtet sich dann am Vormittag und macht der Sonne Platz. Die Temperaturen, die bleiben überdurchschnittlich mit Höchstwerten von 23 bis 26 Grad in den Tälern. Auf den Bergen zu Mittag in 2000 Metern Werte um 12 Grad. Am Donnerstag, Freitag und auch am Wochenende geht es dann überwiegend sonnig weiter. Morgendliche Hochnebel lösen sich meist am Vormittag auf und auch tagsüber ziehen nur ein paar harmlose Wolken durch.
1: Das war das Südtirol-Journal vom Dienstag. Ich bin Sabrina Fleischmann und wünsche Ihnen noch einen feinen Nachmittag.
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19: Schönen Mittag aus der Radio Tirol Service-Redaktion. Ich bin Madeleine Gruber. Vorsichtseffekt des Auto auf der Finchgauer Staatsstraße in Richtung Reschen nach Forst im zweiten Tunnel steht es, fahren Sie hier besonders vorsichtig. Defektes Auto auf der Finchgauer Staatsstraße Richtung Reschen nach Forst im zweiten Tunnel. Einige Einbahnregelungen wegen Arbeiten auf der Brenner Staatsstraße zum Beispiel in Brandzoll und bei Steeg, auf der Bussertaler Staatsstraße zwischen Mühlbach und Kirns. Ansonsten läuft es auf den Hauptverbindungen, grünes Licht auch von der Brenner Autobahn, allen eine sichere Fahrt.
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4: Hallo aus der Radio Tirol Service Redaktion. Es ist kurz nach 12:30. Ich bin Madeleine Gruber. Auf den Straßen sieht's gut aus, auf der Brenner Autobahn und den restlichen Hauptverbindungen läuft's. Sollte Ihnen etwas auffallen, gerne anrufen bei der 800 17 50 50.
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4: So langsam lockert stellenweise auf. Blauen Himmel gibt's schon auf den Bergen. Im Laufe des Tages kommt die Sonne dann überall gut raus, begleitet von ein paar Quellwolken. Das Thermometer klettert heute auf 23 bis 26 Grad. Gerade hat es in Philippian 21 Grad, in Kurtsch 19, in Wiesen 18 und in Mariasaalen 17 Grad. Morgen verläuft der Vormittag meist trüb, später zeigt sich verbreitet die Sonne bei maximal 23 bis 26 Grad.
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2: 13 Uhr.
3: Bozen, Mädchen von Kleinlaster angefahren und in Lebensgefahr. Treibstoffe künftig auch bei Kuwait-Tankstellen billiger. Und so langsam lockert es überall auf. Ich bin Marlies Winkler, schönen Dienstagmittag.
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3: In Bozen hat es einen tragischen Unfall gegeben. Am späten Vormittag hat ein Lieferwagen in der Garibaldi-Straße in der Nähe des Bahnhofs ein 5-jähriges Mädchen angefahren. Es ist dabei erheblich verletzt worden und schwebt nun in Lebensgefahr. Wie genau es zum Unfall gekommen ist, ist noch nicht bekannt. Tanken wird bald an noch mehr Tankstellen in Italien günstiger. Nach Eni und IB führt nun auch die Firma Kuwait einen Preisdeckel ein. Er soll übermorgen starten. Wie hoch der genau sein soll, ist allerdings noch nicht bekannt. Bei Eni und IB kostet Diesel nicht mehr als 2,19 Euro pro Liter und Benzin nicht mehr als 1,99 Euro. Und zwar schon seit gestern in der Früh. Das hat zu langen Warteschlangen an den Tankstellen geführt, auch bei uns in Südtirol. An vielen Tankstellen war der Treibstoff schon nach wenigen Stunden ausverkauft und auch heute ist der Andrang noch groß. Nach den Erfolgen der Südtiroler Teilnehmer bei den Berufsweltmeisterschaften gibt es nun auch Glückwünsche von den Landesräten Achammer und Galateo und auch die Freiheitlichen gratulieren. Sie nehmen das Ergebnis zum Anlass, um Entlastungen für Südtiroler Handwerker zu fordern. Vor allem müsse die regionale IRAP-Steuer gesenkt werden und kleine Betriebe müssten vom bürokratischen Aufwand entlastet werden, sagen die Freiheitlichen. So stärke man bestehende Betriebe und man stärke die Voraussetzungen für junge Handwerker, ihren eigenen Betrieb zu gründen. Handykäufer in der ganzen EU wurden wohl hinters Licht geführt. Kriminelle sollen im großen Stil Handys im Internet als Neuware verkauft haben, obwohl sie aus alten Teilen zusammengesetzt waren. Deshalb läuft gerade eine europaweite Razzia mit 160 Durchsuchungen in 19 Ländern. Mit den Einzelheiten Katrin Müller.
4: Die Rede ist von einem Schaden für die betrogenen Verbraucherinnen und Verbraucher von mindestens 300 Millionen Euro. Im Visier der Ermittler ein Top-Anbieter für Handys im Internet. Demnach lief das Ganze wohl so ab: In Hongkong und den Vereinigten Arabischen Emiraten wurden Mobiltelefone aus gebrauchten Bauteilen zusammengesetzt, sauber gemacht und neu verpackt in die Niederlande verschickt. Aus Lagern in Deutschland wurden die Mogelhandys dann auf Online-Marktplätzen in der gesamten EU verkauft. Insgesamt wohl mehr als 1 Million Handys führender Hersteller im Lauf der letzten 8 Jahre.
3: In Rom werden Golfkarts immer mehr zur Plage. Und zwar nicht etwa auf Golfplätzen, sondern in der Altstadt. Da werden immer mehr Touristen mit den kleinen Elektrokarts zu Sehenswürdigkeiten, Hotels und zum Flughafen gefahren. Einheimische beschweren sich über Verkehrsverstöße und Sicherheitsrisiken. Die Fahrgäste sitzen oft ohne Sicherheitsgurt in den offenen Fahrzeugen. Und die Taxifahrer protestieren, weil ihnen die Golfkarts Konkurrenz machen. Und es stellt sich auch die Frage, ob die Anbieter der Golfkartfahrten das überhaupt dürfen oder Sondergenehmigungen bräuchten. Ja, und so langsam wird's was mit der Sonne. Alle Wetteraussichten gibt's gleich bei uns.
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8: Hallo aus der Radio Tirol Service Redaktion. Ich bin Madeleine Gruber. Die Sonne schafft es noch nicht ganz durch. Einiges an Sonnenschein gibt es aber schon im Oberpustertal, zum Beispiel in Bredau und auch im Finchgau im Martelltal. Zu den aktuellen Temperaturen: Es hat in Unterlappach 18 Grad, in Gasteig 17, in Tschengels 21 und am Karlsee 15 Grad. Morgen starten wir erneut mit einer dicken Nebeldecke über unseren Köpfen, aber dann hält die Sonne wieder auf, wie heute auf 23 bis 26 Grad.
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8: Kurz eingebremst werden Sie auf der Gröner Startstraße taleinwärts, kurz nach Klausen. Hier wird gearbeitet. Von der Brenner Autobahn werden uns keine Probleme gemeldet. Noch zum 24-Stunden-Sassa-Streik morgen. Der Mindestdienst von 6 bis 9 Uhr sowie zwischen 12 und 15 Uhr ist garantiert. Ansonsten kann es zu Verzögerungen und Ausfällen kommen. Mehr Infos zum Nachlesen auf radiotirol.at. Allen eine gute Fahrt!

0: Schneller vergeht der Tag nicht, aber es ist einfach feiner. Mit der schönsten Musik aller Zeiten, Radio Tirol hier mit Deborah Schwaber. Hallo. Und wir schauen schon ein bisschen voraus. Ihr Feierabend hier.
1: Heint in Bozen.
2: Was macht den Menschen eigentlich zum Menschen? In Menschsein verbindet Dietmar Gamper Kabarett, Philosophie und Naturbetrachtung mit trockenem Humor und unbequemen Fragen.
3: Fledermäuse können Ultraschall hören und besitzen ein natürliches Echolot. Und Esel brauchen keine künstliche Intelligenz, da sie eine natürliche besitzen. Menschen brauchen Technik, da sie ohne sie nicht überlebensfähig wären.
2: Ein gedanklicher Spaziergang durch die vielleicht seltsamste Tierart, den Menschen. Heute um 20 Uhr im Naturmuseum Südtirol in Bozen.
4: Heute drin sind Schlandersch.
2: Bei den Finchker Literaturtagen liest Horst Moser aus seinem neuen Buch Weil wir nichts wussten. Dazu gibt's Musik zwischen Jazz und Folk, ein Abend mit Geschichten, Musik und besonderen Momenten. Beginn um 19.30 Uhr in der Bibliothek Schlandersburg.
1: Bei uns in Bozen.
2: Nach einem Diebstahl geraten ein Mann und sein Sohn mitten in eine Reisegruppe von Personen mit Beeinträchtigung. Kurzerhand geben sie sich als Teilnehmer und Betreuer aus.
5: Dabei ein Aufzug lässt er.
6: Otto? Ich bin Polly. Wir haben dich schon erwartet.
7: Ja, komm, Otto.
6: Das ist Otto. Sagt alle Hallo zu Otto.
7: Hallo.
6: Wer bist du nochmal? Sein Betreuer?
7: Sei Betreuer, ganz genau.
2: Die Tarnung wird schnell kompliziert. Das gewisse Etwas, eine ungewöhnliche Reise voller Chaos, Begegnungen und überraschender Momente. Ab 19 Uhr im Cineplex in Bozen.
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1: Schönen Nachmittag aus der Radio Tirol Service-Redaktion. Es ist kurz nach 2:30. Ich bin Madeleine Gruber. Auf den Straßen sieht's gut aus, auf den Hauptverbindungen und auf einer Autobahn kommen sie gut voran.
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1: Den Herbst spüren wir morgen und in den nächsten Tagen nur in der Früh. Danach gibt es spätsommerliche Temperaturen von 23 bis 26 Grad. Gerade lacht die Sonne fast überall schon heraus. Etwas schwerer tut sie sich noch in den Sarntaler Alpen. Gerade hat es in Stanait 17 Grad, in Rungaditsch 16, in Meranzen ebenfalls 16 und in Burgais 20 Grad.
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1: Viele stehen jetzt schon mit uns auf. Schön, Sie dabei zu haben. Guten Morgen. Aber nicht alle. Schön langsam wird's Zeit. Die Imker richten die Winterbetten her für ihre Schatzeln.
2: Ich sogar jetzt Deckel sortieren, ihm eine schöne frohe Weihnachten wünschen und sehen uns nächstes Jahr im Frühjahr.
1: Und wir spielen natürlich die perfekte Frühstücksmusik für Sie, damit Sie uns nicht über den Küchenstuhl in den Nachtmodus zurückkehren. Macht uns die KI eigentlich dumm?
3: Ich sehe KI als Enzyklopädie, als die neue Bibliothek, die mir Abfragen noch wissen, da wo wir Informationen ins Holen.
1: Fazit von der Geschichte, die KI darf uns schon unterstützen, aber das Denken und den Hausverstand sollten wir trotzdem beibehalten. Wir funken heute wieder ordentlich dazwischen. Diese Handwerkslehrlingswelt schauen wir uns diese Woche genau an. Den Jonas begleiten wir heute auf der Baustelle.
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1: Handwerk kann einfach so genial sein.
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0: 14 Uhr.
1: Bozen, von Kleinlaster angefahren, 5-jähriges Mädchen verstorben. Freiheitliche fordern Entlastung für Südtirols Handwerk. Und die Sonne setzt sich immer öfter durch. Ich bin Marlies Winkler, schönen Nachmittag.
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1: Wir schauen zuerst nach Bozen. Dort hat das 5-jährige Mädchen den tragischen Unfall von heute Vormittag nicht überlebt. Es ist im Bozner Krankenhaus verstorben. Zu dem Unfall ist es um kurz vor 10:30 gekommen. Ein Kleinlaster hat das Mädchen gegenüber vom Bozner Bahnhof vor dem Eingang zum Walterpark angefahren. Die Rettungskräfte haben vor Ort noch versucht, das Mädchen wiederzubeleben. Es wurde dann ins Krankenhaus gebracht, ist dort nun aber seinen erheblichen Verletzungen erlegen. Das Handwerk in Südtirol muss entlastet werden. Das fordern die Freiheitlichen nach den Berufsweltmeisterschaften in Shanghai. Da haben die Südtiroler Teilnehmer ja wieder gute Ergebnisse erzielt. Die Freiheitlichen sagen, die regionale IRAP-Steuer müsse gesenkt werden. Außerdem müssten kleine Betriebe vom bürokratischen Aufwand entlastet werden. So würden bestehende Betriebe gestärkt und so würden auch die Voraussetzungen für junge Handwerker besser, um ihren eigenen Betrieb zu gründen. Es muss neue Gespräche über ein Ende im Ukraine-Krieg geben. Das fordert Papst Leo auf dem Heimflug von seinem Besuch in Frankreich. Putin und Zelensky sowie andere Länder müssten sich an einen Tisch setzen, so der Papst. In der Zwischenzeit gibt es in der Ukraine weiterhin heftige Angriffe auf die Hauptstadt Kiew. Ulf Mauder berichtet für uns aus Moskau.
2: Kiews Bürgermeister Klitschko berichtet von russischen Angriffen auf zivile Infrastruktur, darunter eine Bildungseinrichtung. Für die ukrainische Flugabwehr gelten die neuen schnellen und hochfliegenden russischen Jetdrohnen als Problem. Zudem fordert Kiew vom Westen weiter dringend die Lieferung von Flugabwehrraketen. Hier in Moskau behauptet das Verteidigungsministerium, es seien in Kiew nur militärische Ziele angegriffen worden.
1: Aus Madrid in Spanien gibt es gute Nachrichten. Die 87-jährige Frau darf nach der Zwangsräubung wieder in ihre Wohnung zurück und das zu einem bezahlbaren Preis. Zuvor hatte ein Investor die Miete der Frau um 275% erhöht. Das konnte sie nicht bezahlen und musste die Wohnung deshalb verlassen. Das Schicksal der Seniorin hatte in ganz Spanien zu massiven Protesten geführt gegen die Wohnungsnot und gegen die hohen Mieten. In Spanien haben sich die Mieten in 10 Jahren fast verdoppelt und es fehlt mehr als 700.000 Wohnungen. In Rom werden Golfkarts immer mehr zur Plage. Und zwar nicht etwa auf Golfplätzen, sondern in der Altstadt. Da werden immer mehr Touristen mit den kleinen Elektrokarts zu Sehenswürdigkeiten, Hotels und zum Flughafen gefahren. Einheimische beschweren sich über die Verkehrsverstöße und Sicherheitsrisiken. Die Fahrgäste sitzen oft ohne Sicherheitsgurt in den offenen Fahrzeugen. Und auch die Taxifahrer protestieren, weil ihnen die Golfkarts Konkurrenz machen. Und es stelle sich die Frage, ob die Anbieter der Golfkartfahrten das überhaupt dürfen oder ob sie Sondergenehmigungen bräuchten. Und bei immer mehr von uns zeigt sich die Sonne. Wie es mit dem Wetter weitergeht, das hören Sie gleich bei uns.
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3: Schönen Nachmittag aus der Radio Tirol Service-Redaktion. Ich bin Madeleine Gruber. Die Wolkendecke kriegt langsam überall Löcher. Die Sonne hat heute richtig was vor. 23 bis 26 Grad werden es maximal. Nachmittags teilt sie ihren Platz mit ein paar Quellwolken. Morgen ist wieder Zwiebellook angesagt. In der Früh geht es etwas frischer zu. Die Hochnebel verziehen sich und das Thermometer wandert auf maximal 26 Grad. Noch zu den aktuellen Temperaturen. Es hat in Mühlwald 16 Grad, in Auer 21, in Radein 16 und in Jenesien 18 Grad.
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3: Überlastet ist die Bussardaler Staatsstraße zwischen Niederfindl und St. Sigmund und zwischen Bruneck und Bercha jeweils in beiden Fahrtrichtungen. Wegen Mehrarbeiten geht es hier nur einspurig vorbei. Auf den restlichen Hauferbringungen und der Brennautobahn läuft's. Alle eine sichere Fahrt.

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2: Schönen Nachmittag aus der Radio Tirol Service Redaktion. Ich bin Madeleine Gruber. Es ist kurz nach 2:30. Auf der Bussardaler Staatsstraße wird gemäht. Sie werden zwischen Niederfindl und St. Sigmund kurz eingebremst. Gearbeitet wird auch auf der Röner Staatsstraße teileinwärts bei Klausen. Ansonsten passt es auf den Hauptverbindungen, auch grünes Licht von der Brennerautobahn.
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2: Teilweise sind die Hochnebel noch etwas zickig. Großteils verteidigt die Sonne aber ihren Platz. Es hat in Derlan 22 Grad, in Toblach 15, in Villanders 18 und in Schlanders 21 Grad. Morgen geht's ähnlich weiter. Wir starten mit Hochnebeln. Die lockern sich im Laufe des Tages und machen Platz für Sonne und Megatemperaturen wie heute 23 bis 26 Grad.
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0: 15 Uhr.
1: Vierjähriges Mädchen stirbt in Bozen nach Unfall mit Kleinlaster. Feiertag am 4. Oktober bringt mehr Lohn für Angestellte. Und es ist teils sonnig, teils noch bewölkt. Ich bin Marlies Winkler, schönen Dienstagnachmittag.
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1: Große Trauer herrscht im Bozen nach dem tragischen Unfall heute Vormittag. Ein vierjähriges Mädchen ist von einem Kleinlaster angefahren worden und seinen schweren Verletzungen wenig später im Krankenhaus erlegen. Zu dem Unfall ist es um kurz vor 10:30 gekommen, und zwar am Gehsteig in der Garibaldi-Straße vor dem Einkaufszentrum Walterbach. Der Kleinlaster war für eine Lieferung dort. Die Rettungskräfte konnten nichts mehr für das Mädchen aus Bangladesch tun. Der Bozner Bürgermeister Claudio Corarati spricht der Familie des Mädchens sein Beileid aus. Heuer feiert Italien zum ersten Mal wieder den Franziskusfeiertag. 1977 wurde er abgeschafft. Vor einem Jahr hat die Regierung in Rom beschlossen, ihn wieder einzuführen als staatlichen Feiertag am 4. Oktober. Dieses Jahr fällt der Feiertag auf einen Sonntag, deshalb werden wir nicht viel davon spüren. Auf dem Lohnzettel allerdings schon, denn ein Feiertag bringt mehr Geld. Das sagt die Direktorin im Handels- und Dienstleistungsverband HDS, Sabine Meyer.
2: Man muss unterscheiden, arbeite ich an diesem Feiertag, dann erhalte ich den Zuschlag für einen Feiertag, das sind im Kollektivvertrag Handel beispielsweise 30%, oder arbeite ich an diesem Feiertag nicht, weil er beispielsweise an einem Sonntag fällt, wie heuer, dann erhalte ich ein 26. zusätzliche Entlohnung für einen nicht genossenen Feiertag, weil der Feiertag auf den Sonntag fällt und ich dort sowieso Feiertag habe.
1: Im nächsten Jahr fällt der Franziskustag auf einen Montag, das bedeutet für die meisten von uns einen zusätzlichen freien Tag. Die italienischen Abschiebezentren in Albanien kosten viel Geld. Laut Innenminister Matteo Piantedosi waren es im letzten Jahr rund 50 Millionen Euro. Das Geld sei aber gut investiert, meint Piantedosi. Bisher seien 100 Menschen über Albanien abgeschoben worden. Darunter seien Mehrfachmörder sowie Serientäter und Täter von Sexualdelikten an Minderjährigen. Ursprünglich war vorgesehen, dass in den Zentren in Albanien bis zu 36.000 Migranten untergebracht werden, bis über ihr Asylverfahren entschieden ist. Das haben Gerichte aber immer wieder gestoppt, deshalb sind dort nur wenige in Abschiebehaft. Die heftigen Proteste in Spanien haben offenbar etwas bewirkt. Die 87-jährige Frau darf nach der Zwangsräumung wieder in ihre Wohnung in Madrid zurück, und das zu einem bezahlbaren Preis. Zuvor hatte ein Investor die Miete der Frau um 275% erhöht. Das konnte sie nicht bezahlen und musste die Wohnung deshalb verlassen. Das Schicksal der Seniorin hatte in ganz Spanien zu massiven Protesten geführt gegen die Wohnungsnot und gegen die hohen Mieten. In Spanien haben sich die Mieten in 10 Jahren fast verdoppelt und es fehlen mehr als 700.000 Wohnungen. Der Südtiroler Straßendienst bekommt Verstärkung. 45 neue Straßenwärter sind im Dienst. Für sie hat es heute in Bozen eine Willkommensveranstaltung gegeben. Personallandesrätin Magdalena Armhoff sagt in ihrer Ansprache, die Straßenwärter würden jeden Tag dafür sorgen, dass Kinder und Jugendliche sicher zur Schule kommen und Menschen ihren Arbeitsplatz erreichen. Darauf könnten sie stolz sein. Auch Mobilitätslandesrat Daniel Alfreider sagte, die Arbeit der Straßenwärter sei unverzichtbar, und er hat sich bei allen 500 Straßenwärtern dann für ihren Einsatz bedankt. Ja, und die Sonne hat es heute nicht ganz so einfach. Alle Details zum Wetter hören Sie gleich.
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4: Hallo aus der Radio Tirol Service-Redaktion. Ich bin Madeleine Gruber. Ganz schön dick gerade noch die Wolkendecke. Besonders schwer tut sich die Sonne im Saarenthaler Alpenraum. Aber im Bustertal, Finchgau und im Gröden zum Beispiel ist der Himmel meist blau. Die Temperaturen steigen im Unterland auf 26 Grad und im Wipptal auf maximal 23 Grad. Jetzt hat es in Rabland 21 Grad, in Spinges 19, in Seis 18 und im Agreit 23 Grad. Hochnebel gibt es morgen vor allem am Vormittag. Später schaut die Sonne immer öfter raus bei maximal 23 bis 26 Grad.
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4: Auf den Straßen und der Brenner Autobahn kommen Sie gut voran. Noch zum 24-Stunden-Sassa-Streik morgen am Mittwoch. Die Mindestdienste zwischen 6 und 9 Uhr und zwischen 12 und 15 Uhr sind garantiert. Ansonsten kann es zu Ausfällen und Verspätungen kommen. Alle genaueren Infos zum Nachlesen auf radiotirol.at.

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1: Ohne Handwerk kein Licht, kein Wasser, alles kalt. Ohne Handwerker geht gar nichts. Bauwesen, Kunsthandwerk, Gebäudetechnik, also was wir da alles aufzählen können. Und dann Bereich Nahrungsmittel im Handwerk, alles mit dabei. Armin Reiner ist im dritten Lehrjahr in einer Metzgerei in Sterzing. Unser Roland Hillebrand fühlt sich da wie im Paradies.
2: Ah, da riecht es super. Also mittendrin zwischen den ganzen Gurtigkeiten. So ein Metzger braucht es eigentlich immer in der Family, oder?
3: Ja, auf jeden Fall. Ja, wenn irgendwo ein Grillierter ist, für die, sei es Familie, Freunde, Kollegen, organisiere eigentlich halt mal sie. Rindfleisch, auf jeden Fall. Fiorentina oder was mit Knochen, ist meine Leibspeise.
2: Ist jetzt vielleicht ein Beruf, der nicht für jeden was ist?
3: Es ist vielleicht für ein paar, was Blut nicht sehen kann, nicht einen schönen Rundblick. Aber auf jeden Fall für die, die Fleisch essen, gehört das dazu.
2: Und du sagst ja, Wertschätzung und Respekt braucht es vor dem Rohstoff. Das Bewusstsein, woher das Ganze kommt.
3: Ja, auf jeden Fall. Und vielleicht auch öfter überlegen, wer man es kauft. Und vielleicht ein paar Euro mehr zahlen. Und ein gescheites Fleisch kaufen, als wir ein importiertes, was ein bisschen weniger kostet.
2: Aktuell bist du im dritten Lehrjahr und da lernt man ja alles so Step by Step.
3: Also in der ersten fängt man an mit einer Übungsmasse, wo man es wussten lernt. Und für den Auslesen ist in der ersten Schweinsschulter und Schweinsschlägel. Und das wird nach Klasse zu Klasse ein bisschen schwieriger. Und dann kommt man zum Rindfleisch, zum Kalbfleisch und zuletzt auch nach Kundenberatung ein bisschen. Ja.
2: Hygiene, Verhältnisse ausrechnen, also die Theorie, die gibt es ja in der Berufsschule. Wie startet man am besten so durch als Metzger?
3: Ich kann mal fragen wegen einem Praktikum. Alle schauen mal so, kommt mir für ihre Stück, die in einem zusammen fangen. Dann sieht man einmal alle Bereiche wie und kann ein bisschen reinschauen, ein bisschen Einsicht, wie es geht. Und, ja.
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1: Schönen Nachmittag aus der Radio Tirol Service Redaktion. Es ist kurz nach 4:30. Ich bin Madeleine Gruber. Es geht auf die Pussertaler Staatsstraße. Zwischen Oberfindl und St. Sigmund geht es wegen Mehrarbeiten nur einspurig voran. Sie werden in beiden Fahrtrichtungen kurz eingebremst. Sonst ist verkehrsmäßig alles ruhig. Auch auf der Brenner Autobahn läuft's.
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1: In den Tälern verteidigt die Sonne ihren Platz. Ansonsten gibt es einiges an Hochnebel und Quellwolken. Die Temperaturen aber richtig mild bei maximal 23 bis 26 Grad. Jetzt hat es in Truden 22 Grad, auf der Möltner Kaser 12, in Verdings 19 und in Ulten bei Mals 17 Grad. Morgen erst Hochnebel, dann ein bisschen mehr Sonne bei 23 bis 26 Grad.
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1: Unser unsichtbares, autonomes Nervensystem ist genial. Organisiert im Hintergrund lebenswichtige Funktionen, meist sogar ohne, dass wir daran denken müssen. Nur aus dem Gleichgewicht kommen sollte es nicht, weil wir ständig Stress haben. Unser Radiodoc Christian Thuile heute Vormittag bei uns.
2: Stellen Sie sich das so vor, nach der Arbeit, Sie kommen gestresst nach Hause, Sie setzen sich hin, normalerweise müsste man sich ja jetzt beruhigen, aber plötzlich spüren Sie ein starkes Herzklopfen in Ihrer Brust. Das dauert vielleicht ein paar Sekunden, Minuten nur, aber es fühlt sich extrem bedrohlich an.
1: Alles zum Nachlesen natürlich wie immer auf Radio Tirol.at. Und die Zeit am Sonntag gerne zur Vorbereitung.
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0: 16 Uhr.
1: Kleintransporter überfährt Mädchen, Bozen trauert. Terrorverdacht, 17-Jähriger im Trentino verhaftet. Und die Sonne hat sich noch nicht überall durchgesetzt. Ich bin Marlies Winkler, schönen Nachmittag.
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1: In Bozen sitzen Schock und Trauer tief nach dem Unfall von heute Vormittag. Das 4-jährige Mädchen hat nicht überlebt. Zu dem Unfall ist es gegen 21:15 gekommen, und zwar gegenüber vom Bozner Bahnhof vor dem Eingang zum Einkaufszentrum Walterpark. Ein Kleintransporter hat dort eine Lieferung abgegeben. Dabei hat er das Mädchen angefahren. Das war ersten Informationen zufolge mit seiner Mutter in der Nähe der Bushaltestelle vor dem Walterpark und hatte sich in dem Moment offenbar von seiner Mama entfernt. Die Rettungskräfte haben vor Ort versucht, das Mädchen wiederzubeleben. Im Krankenhaus ist es seinen Verletzungen aber erlegen. Bozens Bürgermeister Claudio Corarati spricht der Familie aus Bangladesch sein Beileid aus. Dieser Sonntag ist auch Feiertag. Der Franziskusfeiertag am 4. Oktober kommt zurück. Er wurde 1977 abgeschafft und nun wieder neu eingeführt. Heuer fällt er auf einen Sonntag, da werden wir nicht viel merken. Im nächsten Jahr ist es dann ein Montag. Das bedeutet für die meisten einen zusätzlichen freien Tag. Das hat Vor- und Nachteile, sagt Arbeitsrechtler Josef Tschöll.
2: In der Industrie fehlt ein Tag, wo produziert wird. Auf der anderen Seite profitieren natürlich wieder Gastronomie, Hotellerie, weil die Menschen konsumieren dann eben an diesen freien Tagen, weil sie etwas unternehmen und in der Freizeit eben ihr Geld ausgeben.
1: Der Franziskusfeiertag bringt auch ein Plus auf dem Lohnzettel. Angestellte bekommen entweder einen Feiertagszuschlag oder eine Zusatzzahlung für einen nicht genossenen Feiertag. Im Trentino hat die Polizei einen 17-Jährigen verhaftet, und zwar wegen Terrorverdachts. Der Jugendliche soll Teil der Neonazi-Szene sein. Die Ermittler haben bei ihm zu Hause mehrere Waffen gefunden, teilweise selbstgebaute, und auch jede Menge rechtsradikales Material, darunter Hakenkreuzfahnen. Auf seinem Handy hatte er Anleitungen für Terroranschläge und eine Liste tödlicher Giftstoffe. In diversen Chatgruppen soll der Jugendliche über geplante Angriffe geschrieben haben. Als mögliche Opfer hat er Juden, Einwanderer, Homosexuelle und Politiker genannt. Der junge Mann sitzt nun im Jugendgefängnis von Treviso. Die beiden italienischen Abschiebezentren in Albanien kosten jede Menge Geld. Rund 50 Millionen Euro waren es allein letztes Jahr, sagt Innenminister Piante Dorsi. Er verteidigt diese Ausgaben und sagt, bisher seien bereits 100 Menschen über Albanien abgeschoben worden, darunter Mehrfachmörder, Serientäter und Sexualstraftäter. Eigentlich wären die Zentren in Albanien für bis zu 36.000 Menschen gebaut. Gerichte haben Abschiebungen dorthin aber immer wieder gestoppt, deshalb sitzen dort nur sehr wenige in Abschiebehaft. In Südtirol sind 45 neue Straßenwärter im Dienst. Für sie hat es heute in Bozen eine Willkommensveranstaltung gegeben. Mobilitätslandesrat Daniel Alfreider sagte, die Arbeit der Straßenwärter sei unverzichtbar, und er hat sich bei allen 500 Straßenwärtern für ihren Einsatz bedankt. Und Personallandesrätin Magdalena Amhoff sagte in ihrer Ansprache, die Straßenwärter würden jeden Tag dafür sorgen, dass Kinder und Jugendliche sicher zur Schule kommen und Menschen ihren Arbeitsplatz erreichen. Darauf könnten sie stolz sein. Und bei den einen ist es strahlend sonnig, bei den anderen immer noch bewölkt. Alle Details zum Wetter hören Sie gleich.
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11: Schönen Nachmittag aus der Radio Tirol Service Redaktion. Ich bin Madeleine Gruber. Das Wetter heute richtig viel im Gepäck. Sonne, blauer Himmel, Hochnebel und Quellwolken. Und morgen wird genauso weitergemacht. Besonders im Vordergrund stehen die dichten Hochnebel, ihre Zeit brauchen, um sich zu lösen. Aber die Temperaturen lassen sich sehen bei maximal 23 bis 26 Grad. Noch zu den aktuellen Temperaturen. Es hat in Barbian 18 Grad, in Glums 20, in Latsch 22 und im Fitsch 20 Grad.
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11: Wir schauen ins Eisacktal. Auf die Gröner Staatsstraße bei der Taleinfahrt in Klausen wird für den Brenner Basistunnel Lärmschutz montiert, laut Straßendienst. Hier werden sie einspurig vorbeigeleitet. Auf der Bussertaler Staatsstraße laufen Mäharbeiten zwischen Oberfindl und St. Sigmund. Es stockt in beiden Fahrtrichtungen. Von der Brenner Autobahn werden uns keine Probleme gemeldet. Allen eine sichere Fahrt.

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2: Schönen Nachmittag aus der Radio Tirol Service-Redaktion. Es ist kurz nach 4:30. Ich bin Madeleine Gruber. Einiges los auf den Straßen, in den Städten und besonders bei den Stadtausfahrten, zum Beispiel in Bozen, Meran und Brixen. Es staut auf der Gröner Staatsstraße bei Klausen. Wegen Arbeiten am Brenner Basistunnel werden Sie hier einspurig vorbeigeleitet. Sie verlieren die üblichen Minuten. Von der Brenner Autobahn werden uns keine Verzögerungen gemeldet.
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2: Die Hochnebel wollen sich einfach nicht lösen. Hoch genug oben sieht es wunderschön aus, mit einem Wolkenmeer unter den Füßen. Für uns im Tal gibt es wortwörtlich die Schattenseite. Aber nicht weiter schlimm, die Temperaturen sind trotzdem angenehm mild. Jetzt hat es in Eppan 21 Grad, in Innichen 16, in Laas 20 und in Marling 21 Grad. Morgen früh heißt es nochmal Hochnebel aushalten. Später kommt die Sonne zumindest stellenweise durch, bei 23 bis 26 Grad.
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0: 17 Uhr.
1: Vierjährige stirbt bei Unfall, Trauer und Schock in Bozen. Altreifenplage, Land zahlt Förderungen für Abtransport. Und es ist teils bewölkt, teilweise sonnig. Ich bin Marlies Winkler, schönen Nachmittag.
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1: In Bozen herrscht tiefe Trauer nach dem tragischen Unfall von heute Vormittag. Ein vierjähriges Mädchen ist gestorben, nachdem es von einem Kleinlaster angefahren wurde. Der Bozner Bürgermeister, der Stadtrat, die Gemeindeverwaltung und die Bevölkerung sprechen der Familie des Mädchens ihr Beileid aus. Zu dem Unfall ist es gegen 21:15 gekommen, und zwar gegenüber vom Bozner Bahnhof vor dem Eingang zum Einkaufszentrum Walterpark. Ein Kleintransporter hat dort eine Lieferung abgegeben. Dabei hat er das Mädchen angefahren. Das war mit seiner Mutter in der Nähe der Bushaltestelle vor dem Walterpark und hatte sich in dem Moment offenbar von seiner Mama entfernt. Die Rettungskräfte haben vor Ort versucht, das Mädchen aus Bangladesch wiederzubeleben. Im Krankenhaus ist es seinen Verletzungen aber erlegen. Darauf haben viele Werkstätten und Reifenhändler in Südtirol hart gewartet. Für sie gibt es vom Land Hilfe bei der Entsorgung von Altreifen. Die stapeln sich bei vielen Firmen ja seit Monaten, weil sie von der zuständigen italienischen Firma einfach nicht abgeholt werden. Und jetzt im Herbst, wo wieder der Reifenwechsel ansteht, spitzt sich die Lage zu. Deshalb gibt es jetzt eine Soforthilfe vom Land. Und zwar schaut die so aus, dass Firmen einen Beitrag bekommen, wenn sie die Altreifen von einem privaten Entsorgungsunternehmen abholen lassen. Bis zu 80% der Kosten will das Land hier übernehmen. Der italienische Handwerkerverband GNA und die Kfz-Betriebe im Handwerkerverband LVH begrüßen diese Maßnahme. Herz-Kreislauf-Erkrankungen sind die häufigste Todesursache in Südtirol. Auch Herzinfarkte sind an der Tagesordnung. Dagegen vorbeugen kann man mit Bewegung und ausgewogener Ernährung. Plötzlich übermäßig Sport treiben kann allerdings gefährlich sein, das sagt der Sportarzt Max Riegele. Wenn Männer im mittleren Alter mit Laufen oder Radfahren beginnen und das exzessiv betreiben, müssen sie zuerst in einer sportärztlichen Visite abklären, wie es mit den Cholesterin- und Blutwerten ausschaut.
2: Wenn die zu hoch sind, dann muss man eine Lebensstiländerung machen, diätetisch etwas unternehmen, und wenn das zu wenig ist, noch zusätzlich medikamentös etwas machen, um keinen Herzinfarkt zu bekommen.
1: In Trentino hat die Polizei einen 17-Jährigen wegen Terrorverdachts verhaftet. Der Jugendliche soll Teil der Neonazi-Szene sein. Die Ermittler haben bei ihm zu Hause mehrere Waffen gefunden, teilweise selbstgebaute, und auch jede Menge rechtsradikales Material, darunter Hakenkreuzfahnen. Auf seinem Handy hatte er Anleitungen für Terroranschläge und eine Liste tödlicher Giftstoffe. In diversen Chatgruppen soll der Jugendliche über geplante Angriffe geschrieben haben. Als mögliche Opfer hat er Juden, Einwanderer, Homosexuelle und Politiker genannt. Frankreich kann aufatmen. Ein großer Waldbrand im Südwesten des Landes ist jetzt endgültig gelöscht. Der Brand war im Juli ausgebrochen und hatte 42.000 Hektar Wald vernichtet. Mehr als 220.000 Menschen mussten evakuiert werden. Anfang August wurde das Feuer unter Kontrolle gebracht, aber unter der Erde hat es weiter geschwelt. Erst jetzt haben die Behörden offiziell Brand ausgemeldet. Ja, und beim Wetter heißt es auch morgen wieder zuerst Wolken, dann vielleicht Sonne. Alle Aussichten hören Sie gleich bei uns.
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7: Hallo aus der Radio Tirol Service-Redaktion. Ich bin Madeleine Gruber. Ein paar Sonnenstrahlen gehen sich noch im Finchgau und im Bussertal aus, sonst ist es meist bewölkt. Gerade hat es in Franzol 23 Grad, in Gais 21, in Kuhens 20 und in Mals 17 Grad. Morgen bleibt am Vormittag eine zähe Wolkendecke am Himmel, die Sonne versucht sich aber großräumig durchzuschummeln bei 23 bis 26 Grad.
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7: Jetzt voll im Schwung der Feierabendverkehr. Sie verlieren die üblichen Minuten im Auto. Besonders stadtauswärts sind folgende Straßen überlastet. In Bozen zum Beispiel die Innsbrucker Straße, rund um die Meraner Kreuzung und die Drususallee. In Brixen die Dante- und Alpini-Straße. In Lana von der Andreas-Hofer-Straße bis zum Ulmer-Kreisverkehr. Gut gefüllt ist auch die Brenner Autobahn. Heute Nacht gibt es einige Sperren wegen Instandhaltungsarbeiten. Gesperrt auf der Brenner Autobahn in Fahrtrichtung Süden die Ausfahrt Bozen Nord von 21 Uhr bis 6 Uhr morgens. Auf der Mebo der Abschnitt zwischen Eppan und Bozen Süd in Fahrtrichtung Bozen von 20 Uhr bis 6 Uhr früh. Ebenfalls zu die Tunnels auf der Eckenthaler Staatsstraße beim Daleingang von 22.30 Uhr bis 5.30 Uhr am Morgen. Die Umleitung geht über Steineck-Gummer und für Fahrzeuge über 10-12 Metern länger über Auer-Aldein. Auch auf der Bussertaler Staatsstraße gibt es Nachtsperren. Die Umfahrung von Mühlberg von 20 Uhr bis 6 Uhr morgens und die Umfahrung von Niederdorf von 19 Uhr bis 5 Uhr in der Früh. Sie werden jeweils durchs Loch umgeleitet. Allen eine sichere Fahrt.
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4: Hallo aus der Radio Tirol Service Redaktion. Ich bin Madeleine Gruber. Es ist kurz nach 5:30. Im Auto braucht es gerade viel Geduld. In Bozen staut es zum Beispiel in der Innsbrucker Straße bis zum Campiller Kreisverkehr zurück. Viel los auch in der Galileistraße, der Drususallee, der Meraner Kreuzung Richtung Billhof und rund um den Bahnhof. Auch in Meran, Brixen und Bruneck ist der übliche Feierabendverkehr fest spürbar. Auf der Brenner Autobahn, da läuft's.
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4: Vielerorts ist ganz schön trüb. Sonnenstrahlen gehen sich nicht mehr ganz so viele aus. Die Temperaturen jetzt, es hat in Auer 23 Grad, in Freienfeld 18, in Kastelruth 17 und in Naturns 21 Grad. Der Hochnebel bleibt auch morgen zunächst hartnäckig. Später kommt stellenweise die Sonne raus. Die Temperaturen bleiben noch früh frisch und herbstlich, wandern dann aber auf 23 bis 26 Grad.
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0: Schneller vergeht der Tag nicht, aber es ist einfach feiner. Mit der schönsten Musik aller Zeiten, Radio Tirol hier mit Deborah Schwaber. Hallo. Und wir schauen schon ein bisschen voraus. Ihr Feierabend hier.
1: Heint in Bozen.
2: Was macht den Menschen eigentlich zum Menschen? In Menschsein verbindet Dietmar Gamper Kabarett, Philosophie und Naturbetrachtung mit trockenem Humor und unbequemen Fragen.
3: Fledermäuse können Ultraschall hören und besitzen ein natürliches Echolot. Und Esel brauchen keine künstliche Intelligenz, da sie eine natürliche besitzen. Menschen brauchen Technik, da sie ohne sie nicht überlebensfähig wären.
2: Ein gedanklicher Spaziergang durch die vielleicht seltsamste Tierart, den Menschen. Heute um 20 Uhr im Naturmuseum Südtirol in Bozen.
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2: Bei den Finchker Literaturtagen liest Horst Moser aus seinem neuen Buch Weil wir nichts wussten. Dazu gibt's Musik zwischen Jazz und Folk, ein Abend mit Geschichten, Musik und besonderen Momenten. Beginn um 19.30 Uhr in der Bibliothek Schlandersburg.
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1: Viele stehen jetzt schon mit uns auf. Schön, Sie dabei zu haben. Guten Morgen. Aber nicht alle. Schön langsam wird's Zeit. Die Imker richten die Winterbetten her für ihre Schatzeln.
2: Sogar jetzt Deckel sortieren, ihm eine schöne frohe Weihnachten wünschen und sehen uns nächstes Jahr im Frühjahr.
1: Und wir spielen natürlich die perfekte Frühstücksmusik für Sie, damit Sie uns nicht über den Küchenstuhl in den Nachtmodus zurückkehren. Macht uns die KI eigentlich dumm?
3: Ich sehe KI als Enzyklopädie, als eine neue Bibliothek, die wir abfragen nach Wissen, da wo wir Informationen ins Holen.
1: Fazit von der Geschichte, die KI darf uns schon unterstützen, aber das Denken und den Hausverstand sollten wir trotzdem beibehalten. Wir funken heute wieder ordentlich dazwischen. Diese Handwerkslehrlingswelt schauen wir uns diese Woche genau an. Den Jonas begleiten wir heute auf der Baustelle.
4: Handwerk hat mich schon ein Leben lang interessiert.
1: Handwerk kann einfach so genial sein.
4: Die Handwerkbranche wird ein bisschen unterschätzt bei den jungen Leuten.
1: Klicken Sie sich rein, Radio Tirol.at.
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0: 18 Uhr.
1: Zwei tödliche Unfälle heute im Saarntal und in Bozen. Altreifenplage, jetzt gibt es Hilfe vom Land. Und zuerst Hochnebel und dann Sonne erwarten uns morgen. Ich bin Marlies Winkler, schönen Dienstagabend.
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1: In Bozen ist der Schock noch immer groß nach dem tödlichen Unfall am Vormittag. Ein 4-jähriges Mädchen ist von einem Kleinlaster angefahren worden und wenig später im Krankenhaus gestorben. Beileidsbekundungen für die Familie aus Bangladesch gibt es vom Bozner Bürgermeister, vom Stadtrat und von der Gemeindeverwaltung. Zu dem Unfall ist es gegen 9:15 am Vormittag gekommen, und zwar gegenüber vom Bozner Bahnhof vor dem Eingang zum Einkaufszentrum Walterbach. Ein Kleintransporter hat dort eine Lieferung abgegeben. Dabei hat er das Mädchen angefahren. Das war mit seiner Mutter in der Nähe der Bushaltestelle vor dem Walterpark und hatte sich in dem Moment offenbar von seiner Mama entfernt. Die Rettungskräfte haben vor Ort versucht, das Mädchen zu reanimieren. Im Krankenhaus ist es seinen Verletzungen erlegen. Und auch im Saarntal ist es heute zu einem tödlichen Unfall gekommen, und zwar in der Saarner Fraktion Windlan. Dort ist der 75-jährige Bauer des Winterstollerhofes am Nachmittag gegen 2:30 mit seinem Traktor verunglückt. Er war gerade dabei, Mist auszubringen. Er hat sich so schwer verletzt, dass er noch an der Unfallstelle verstorben ist. Für die Werkstätten und Reifenhändler in Südtirol ist Erleichterung in Sicht. Sie bekommen Unterstützung vom Land bei der Entsorgung von Altreifen. Die stapeln sich bei vielen Firmen ja seit Monaten, weil sie von der zuständigen italienischen Firma einfach nicht abgeholt werden. Und jetzt im Herbst, wo wieder der Reifenwechsel ansteht, spitzt sich diese Lage zu. Deshalb hat das Land eine Soforthilfe beschlossen, und zwar schaut die so aus, dass Firmen einen Beitrag bekommen, wenn sie die Altreifen von einem privaten Entsorgungsunternehmen abholen lassen. Bis zu 80% der Kosten will das Land hierfür übernehmen. Der italienische Handwerkerverband CNA und die Kfz-Betriebe im Handwerkerverband LVH begrüßen diese Maßnahme. Bewegung und Sport sind gesund, man kann es aber auch übertreiben, sogar so sehr, dass man sich schadet. Das sagt der Meraner Psychologe Manuel Schmelzer. Oft seien es Männer in der Midlife-Crisis, die noch einmal voll durchstarten wollen. Manchmal weichen sie damit aber auch nur Problemen und unangenehmen Gedanken aus, sagt Psychologe Schmelzer.
2: Es gibt durchaus gesunde Anteile, sich zu beschäftigen und einiges zu machen und doch auch das Leben wieder auszulasten. Man muss eben aufpassen, dass es nicht zur Sucht oder zu einer gewissen Abhängigkeit wird. Auch Verhalten kann zu einer Sucht werden, zum Beispiel im Sport. Und gut ist natürlich, im sozialen Kontakt zu reden und immer wieder einen Realitätscheck zu machen. Ist das, was ich mache, nur im normalen Bereich oder übertreibe ich es vielleicht ein bisschen?
1: Und Sportmediziner empfehlen, wer im mittleren Alter mit dem Laufen oder Radfahren beginnt und das exzessiv betreiben will, sollte zuerst in einer sportärztlichen Visite abklären, wie es mit den Cholesterin- und Blutwerten ausschaut. Sonst riskiere man womöglich die eigene Gesundheit, und auch Herzinfarkte können die Folge sein. Morgen streikt das Personal der Sasserbusse. Der Streik dauert 24 Stunden lang, von heute Mitternacht bis morgen Mitternacht. Deswegen kann es zu Ausfällen kommen in Bozen und Umgebung, Saarntal, Meran und Umgebung, Passaiertal und im Unterland. Die Fahrten zwischen 6 und 9 Uhr sowie zwischen 12 und 15 Uhr werden aber garantiert. Und morgen in der Früh gibt es wieder Hochnebel, dann sollte die Sonne aber durchkommen. Alle weiteren Wetteraussichten hören Sie gleich bei uns.
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7: Schönen Abend aus der Radio Tirol Service Redaktion. Ich bin Madeleine Gruber. Es ist kurz nach 6:00. Die Sonne legt heute eine kleine Pause ein, wohlverdient nach den ganzen Überstunden gestern und an den letzten Tagen. Morgen bleibt es ähnlich wie heute. Vormittags Hochnebel, danach schaut stellenweise die Sonne vorbei. Die Temperaturen bleiben spätsommerlich warm bei 23 bis 26 Grad. Jetzt hat sie Niederdorf 15 Grad, im Pfitsch 18, in Rifjan 20 und in Salurn 21 Grad.
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7: Vorsicht, umgekippter Apfelanhänger auf der Brenner Staatsstraße bei Brixen in der Gewerbezone Zickler beim Kreisverkehr. Ein Traktor ist der Anhänger umgekippt, es wird gerade aufgeräumt, es geht nicht an der Stelle vorbei. Vorsicht, umgekippter Apfelanhänger auf der Brenner Staatsstraße bei Brixen in der Gewerbezone Zickler beim Kreisverkehr. Der Feierabendverkehr gerade richtig in Schwung, besonders in Bozen viele rote Bremslichter, in der Innsbrucker Straße Richtung Bozen Nord Autobahneinfahrt und in die andere Richtung weiter zur Eisackufer. Generell überlastet sind die üblichen Straßen in den Städten und die Stadtausfahrten, viel los auch auf der Brenner Autobahn. All unterwegs, viel Geduld und eine sichere Fahrt.

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Es ist 20 nach 6. Ich bin Madeleine Gruber. Update zum umgekippten Traktor in Schrambach. Auf der Brenner Staatsstraße beim Kreisverkehr zur Gewerbezone Zirkler liegen alles Äpfel auf der Straße. Die Freiwillige Feuerwehr für Schrambach ist vor Ort und hilft beim Aufräumen. Sie werden einspurig daran vorbeigeleitet. Länger dauert es jetzt vor allem für die, die aus der Stadt raus wollen. Allen viel Geduld und eine sichere Fahrt.

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1: Wir schnuppern weiter in unserer Lehrlingswoche und wir schnuppern jetzt rein in die Lebensmittelbetriebe. Handwerk und Genuss, Megakombi. Armin Reiner ist im dritten Lehrjahr in einer Metzgerei in Sterzing. Neben der Arbeit hinter den Kulissen gehört der Verkaufsraum auch zu seinem Revier. Roland Hillebrand begleitet ihn.
2: Pole Position direkt hinter der Theke. Ich kenne es eigentlich nur von der anderen Seite. Armin, hier bist du am liebsten.
3: Mein Lieblingsplatz ist das eigentlich deswegen, weil ich gern bei den Leuten bin. Allem ein nettes Wort beraten und ja, einfach sozialer Mensch bin. Und
2: was ist so die häufigste Frage?
3: Das hängt jetzt einfach vom Kundentyp an. Bei den Kunden ist es wichtig, dass man einfach freundlich ist, ihm ein Zurückwort herrichtet, dass der Kunde so wenig wie möglich selber dienen braucht, dass er daheim eigentlich gleich kann anfangen kochen.
2: Jetzt geht's ja mit dem Türkelen los. Ihr habt ja ganz viel zu tun, nicht nur hier vorne an der Theke, sondern eben auch hinten in der Metzgerei.
3: Ja, normalerweise vielleicht beim Suchschopf und Suchschulter so wird das erst mit der Lake eingesalzen. Und noch bleibt es ein bisschen in der Lake rein, danach kommt es ins Geschäft raus. Wir den ein bisschen Gewürz drauf und noch können wir stückchenweise verkaufen.
2: Jetzt bist du ja im dritten Jahr, hast aber von Anfang an schon fleißig mitgeholfen.
3: Ich habe den ersten Tag schon mit dem Messer gearbeitet. Logisch tut man dort mit dem Fleisch arbeiten, wo es nicht so viel kostet, was man ein bisschen, wenn man ein bisschen lernen kann, ein Gefühl mit dem Messer zu kriegen. Ja, und dann geht das eigentlich relativ schnell weiter.
2: Ja, und dieses Erfolgsgefühl, ja, wenn es immer schneller geht, immer besser von der Hand.
3: Aber halt cool ist einfach in dem Beruf, dass man einfach alles verwertet. Auch für Knochen, in der Reihe das ganze Zeug, dass man wertschätzt, dass man etwas bedeutet für mich, dass man damit umgeht, pflichtbewusst und einfach weiß, was man tut.
2: Metzgerlehre auf alle Fälle weiter zu empfehlen, gell?
3: Melde, denk, Praktikum und so ist alles möglich, ja? Ja, man sieht sich.
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2: Schönen Abend aus der Radio Tirol Service Redaktion. Ich bin Madeleine Gruber. Es ist kurz nach 6:30. Ins Eisacktal ab die Brennerstadtstraße in Schrambach beim Kreisverkehr wird in der Gewerbezone Zickler noch aufgeräumt. Ein Anhänger ist mit einer Ladung Äpfel umgekippt. Die Freiwillige Feuerwehr Schrambach leitet den Verkehr einspurig vorbei. Stadtauswärts verlieren Sie hier knapp 10 Minuten. Ansonsten viel Bewegung im Feierabendverkehr. Besonders in Bozen sind die Galilei und die Einsteinstraße stark überlastet. Von der Brennerautobahn werden uns keine Probleme gemeldet. Allen eine sichere Fahrt.
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2: Der Himmel im Osten und Westen meist freundlich, noch mit den allerletzten Sonnenstrahlen. Im Burggrafenamt und Unterland gibt es immer noch vorwiegend Hochnebel. Und so geht es morgen weiter, mal so, mal so. Die Sonne versucht sich aber überall gut durchzukämpfen. Die Höchstwerte erreichen 23 bis 26 Grad. Jetzt hat es im Burgstall 20 Grad, in Freienfeld 18, in Kurtatsch 21 und in Martell 14 Grad.
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1: Das unsichtbare Nervensystem ist für viele lebenswichtige Funktionen in unserem Körper zuständig. Über die wichtigsten haben wir die September-Dienstage mit Dr. Christian Thuile gesprochen. Und heute Vormittag abschließend haben wir uns im Alltag angeschaut, was ja so der nötige Ausgleich ist. Allen voran hat unser Radiodoc die regelmäßige Bewegung genannt. Die tut richtig gut, zum Beispiel auch die richtige Atmung, was die ausmacht.
2: Durch die Nase einatmen und durch den Mund schön langsam ausatmen. Und wenn Sie merken, dass das alles zu schnell, zu viel für Sie wird, dann kann man auch eine ganz eine einfache Übung machen, die extrem hilfreich ist für das vegetative Nervensystem. Schütteln Sie Arme und Beine 1 bis 2 Minuten kräftig aus. Das baut den Stress, vor allem das Adrenalin, super gut ab.
1: Also, einfach ausprobieren und vieles natürlich oder alles zum Nachlesen Radio Tirol IT und gerne der Blick voraus in der Z am Sonntag immer.
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4: 19 Uhr.
5: Preisdeckel bei noch mehr Tankstellen in Italien. 2 tödliche Unfälle heute im Sarntal und in Bozen. Und morgen gibt es zuerst Hochnebel, später Sonne. Ich bin Marlies Winkler, schönen Dienstagabend.
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5: Ab übermorgen wird das Tanken an noch mehr Tankstellen in Italien günstiger. Nach Eni und IPI führt nun auch der Betreiber Kuwait ab Donnerstag einen Preisdeckel ein. Wie viel Benzin und Diesel dann an den Kuwait-Tankstellen kosten wird, ist noch nicht bekannt. Bei Eni und IPI kostet Diesel ja nicht mehr als 2,19 Euro pro Liter und Benzin nicht mehr als 1,99 Euro. Dementsprechend ist auch der Ansturm auf diese Tankstellen. Gestern war der Treibstoff auf einigen Eni-Zapfsäulen binnen weniger Stunden ausverkauft und auch heute war der Andrang wieder groß. Heute hat es in Südtirol gleich 2 tödliche Unfälle gegeben. Und zwar einmal im Sarntal in der Fraktion Windlern. Dort ist der 75-jährige Altbauer des Windstallerhofes mit seinem Traktor verunglückt. Er war gerade dabei, Mist auszubringen. Im steilen Gelände ist er dann gegen 2:30 am Nachmittag gestürzt. Der Bauer ist offenbar aus dem Traktor geschleudert worden und hat sich dabei so schwer verletzt, dass er noch an der Unfallstelle verstorben ist. Und der zweite Unfall ist heute Vormittag in Bozen passiert. Gegenüber vom Bozner Bahnhof vor dem Eingang zum Einkaufszentrum Walterberg hat ein Kleinlaster ein 4-jähriges Mädchen angefahren und tödlich verletzt. Das Mädchen war mit seiner Mutter in der Nähe der Bushaltestelle vor dem Walterberg und hatte sich in dem Moment offenbar von seiner Mama entfernt. Der Kleinlaster war wegen einer Lieferung im Walterberg. Bei einem Manöver ist es dann zu dem folgeschweren Unfall gekommen. Die Rettungskräfte konnten nichts mehr für das Mädchen tun. Die Gemeinde Bozen spricht der Familie aus Bangladesch ihr Beileid aus. Wir schauen nach Spanien. Dort sind Zehntausende wegen des Schicksals einer 87-Jährigen auf die Straße gegangen. Jetzt darf die Frau zurück in ihre Wohnung. Die Seniorin ist letzte Woche von der Polizei aus der Wohnung geholt worden, in der sie 70 Jahre gelebt hatte. Julia Macher berichtet aus Spanien, warum hat gerade die Zwangsräumung dieser 87-Jährigen in Spanien einen so großen Protest ausgelöst?
6: Der Fall von Mari Carmen hat eben auf besonders drastische Weise ein Problem gezeigt, das viele Spanierinnen und Spanier kennen. Die Rentnerin, die hat mehr als 70 Jahre in ihrer Wohnung gelebt, jeden Monat pünktlich die Miete bezahlt, dann wurde das Gebäude verkauft und der neue Eigentümer hat eine Miete verlangt, die fast 3-mal so hoch war wie die alte. Und als diese schwerbehinderte Rentnerin dann auf einer Krankenbahre aus ihrer Wohnung getragen wurde letzte Woche, sorgte das eben in ganz Spanien für eine riesige Welle der Empörung.
5: Für alle, die mit dem Bus fahren, morgen kann es den ganzen Tag über zu Ausfällen kommen. Es gibt nämlich einen Streik bei den Sasa-Bussen. Er dauert 24 Stunden lang, also von heute Mitternacht bis morgen um Mitternacht. Betroffen sind die Sasa-Busse in Bozen und Umgebung, im Sarntal, Meran und Umgebung, Passaiertal und im Unterland. Die Fahrten zwischen 6 und 9 Uhr sowie zwischen 12 und 15 Uhr werden aber garantiert. Ja, und dazu erwarten uns morgen wieder spätsommerliche Temperaturen. Alle weiteren Details zum Wetter hören Sie gleich.
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0: Schönen Abend aus der Radio Tirol Service-Redaktion. Ich bin Madeleine Gruber, es ist kurz nach sieben. Der September, der hat wirklich alles drauf. Jetzt ist es meistens bewölkt und morgen rechnen wir weiterhin mit dichten Hochnebel. Stellenweise sagt uns die Sonne aber hallo. Die Temperaturen steigen auf 23 bis 26 Grad. Jetzt hat es im Pfundorf 13 Grad, in Sterzing 18, in Wolkenstein 12 und bei Kollmann 18 Grad.
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0: Noch die allerletzten unterwegs im Feierabendverkehr. Ansonsten läuft es auf den Hauptverbindungen, auch grünes Licht von der Brenner Autobahn. Heute Nacht gibt es einige Sperren wegen Instandhaltungsarbeiten. Gesperrt auf der Brenner Autobahn in Fahrtrichtung Süden die Ausfahrt Bozen Nord von 21 Uhr bis 6 Uhr morgens. Auf der Mebo der Abschnitt zwischen Eppan und Bozen Süd in Fahrtrichtung Bozen von 20 Uhr bis 6 Uhr früh. Ebenfalls zu die Tunnels auf der Eckenthaler Staatsstraße beim Talangang von 22.30 Uhr bis 5.30 Uhr am Morgen. Die Umleitung geht über Steineck-Gummer und für Fahrzeuge über 12 Meter Länge über Auer-Aldein. Auch auf der Bussertaler Staatsstraße gibt es Nachtsperren, die Umfahrung von Mühlbach von 20 Uhr bis 6 Uhr und die Umfahrung von Niederdorf von 19 Uhr bis 5 Uhr morgens. Alle unterwegs eine sichere Fahrt.

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